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0: Hallo und herzlich willkommen zur dritten Folge von Welle Platypus, der Radiosendung von Platypus Leipzig. Platypus Leipzig ist Teil eines Projektes der Selbstkritik und Selbstbildung mit dem Ziel einer praktischen Re- und Neuorganisation einer marxistischen Linken. In Platypus veranstalten wir Lesekreise, wo wir Texte des historischen Marxismus lesen und Podiumsdiskussionen, in denen wir die aktuelle Linke miteinander diskutieren lassen. In dieser Sendung haben wir zwei Segmente. Einige Platypus-Mitglieder waren in Frankfurt bei der zweiten marxistischen Arbeitswoche und werden uns von ihren Erfahrungen berichten. Und wir werden von einem Workshop erfahren zur amerikanischen Revolution, der Anfang Juli hier in Leipzig stattfinden wird. Nun aber zunächst zur zweiten marxistischen Arbeitswoche.
1: Ich habe hier unsere zwei Platypus-Mitglieder, Noah aus Köln und Lukas aus Frankfurt. Hallo. Und ihr zwei wart mit einigen anderen Leuten über Pfingsten, übers Pfingstwochenende bei der zweiten marxistischen Arbeitswoche in Frankfurt. Darüber möchte ich heute ein bisschen mit euch reden und werde zu Anfang mal kurz ein bisschen was dazu sagen. Die zweite marxistische Arbeitswoche knüpft an die erste marxistische Arbeitswoche vor 100 Jahren, die in Thüringen stattgefunden hat, wo einige marxistische, kommunistische Intellektuelle und der Kommunistischen Partei größtenteils nahestehende oder wirklich Mitglieder, Intellektuelle, sich getroffen haben für eine Woche und ein bisschen über Fragen der kommunistischen Bewegung gesprochen haben. Zentral waren da inhaltlich die Texte von Georg Lukács und Karl Korsch, die wir auch im Lesekreis besprechen und auf die wir gleich auch mal zurückkommen werden. Und diese Konferenz, diese erste Woche, gilt so ein bisschen als, wenn man so will, theoretisches Fundament dessen, was später das Institut für Sozialforschung oder die Frankfurter Schule wird. Genau. Willkommen ihr zwei.
2: Hallo.
3: Hallo.
1: Vielleicht könnt ihr nochmal sagen, so von eurem Eindruck und alles, also was ist die Bedeutung dieser ersten marxistischen Arbeitswoche für die, naja, wenn man so will, die Frankfurter Schule, die es ja irgendwie noch gibt? Und wieso, glaubt ihr, wurde so eine große Anstrengung bereitet, eine zweite zu schaffen, 100 Jahre danach?
3: Die erste wäre wahrscheinlich völlig bedeutungslos gewesen, früher oder später, wenn es eben nicht das Institut für Sozialforschung danach gegeben hätte. Und auch das wäre eigentlich wahrscheinlich bedeutungslos geblieben, bis Max Horkheimer Direktor des Instituts für Sozialforschung wurde, welches er ja erst, das Institut für Sozialforschung wird 1923 gegründet und Horkheimer, das genaue Jahr ist mir nicht im Kopf, aber 1930, 31, 32 grob müsste das sein, wo dann die eigentliche kritische Theorie, wie auch immer man sie definiert, ob man sie als Abwendung vom Marxismus oder eben nicht versteht, zumindest, dass mit Horkheimer irgendwie eine signifikante Veränderung stattfindet, da können sich alle drauf einigen. Weil die erste marxistische Arbeitswoche, wie auch der erste so Eröffnungsvortrag auf dieser zweiten marxistischen Arbeitswoche klargestellt hat, von der wissen wir eigentlich sehr wenig. Wir wissen nur genau, ne, Georg Lukács und Korsch waren da und dass deren Werke da eine Relevanz gespielt haben. So erstmal würde ich das grob. Und ansonsten, die zweite ist einfach nur deshalb da, weil es 100 Jahre danach, wie auch wieder auf der zweiten marxistischen Arbeitswoche auch selber gesagt wurde, warum gibt es die zweite? Weil nach 100 Jahren wir immer noch nicht in einer klassenlosen Gesellschaft leben. Und deshalb vielleicht diese Frage nach Marx noch irgendwie eine Relevanz hat, vielleicht auch nicht. Aber auf jeden Fall ist das so grob die Sache. Und ansonsten ist es halt 100 Jahre ein Jubiläum und daraus kann man irgendwie was machen. Vor allem für den Herrn Lessenich, Stefan Lessenich, eine gute Gelegenheit, der vor 2 Jahren das Institut als Direktor übernommen hat.
2: Vielleicht noch ergänzend, dass auch Friedrich Pollock teilgenommen hat an der marxistischen Arbeitswoche 1923, der auch eine wichtige Figur für die kritische Theorie wird, vor allem mit seinem Text über Staatskapitalismus, den wir auch im Lesekreis lesen. Und ja, Lukasch, also Adorno und Benjamin sagen beide, dass sie über Lukasch zum Marxismus gekommen sind. Und Lukasch und Korsch haben eben in diesem Moment 1923 beide eben jeweils ein sehr bedeutsames theoretisches Werk veröffentlicht. Korsch mit Marxismus und Philosophie und Lukasch mit Geschichte und Klassenbewusstsein, in denen sie jeweils eine Reflexion über den Marxismus anstellen und dabei vor allem sich auf Luxemburg und Lenin beziehen, die sie eben als den höchsten Ausdruck des revolutionären Marxismus und als höchsten Ausdruck der Fortführung des Wirkens und Denkens von Marx begreifen. Und genau darin liegt dann ihr entscheidender Einfluss auch auf Horkheimer, Adorno, Benjamin, die wiederum daran anknüpfen, allerdings auch wieder in einem anderen Zeitpunkt und in einer anderen Sprache. Aber ja, es ist sozusagen ein wichtiges Bindeglied oder eine Brücke. Es ist so ein sehr obskurer Moment 1923, in dem eben dieses Scheitern der Weltrevolution reflektiert wird. Und gleichzeitig scheint dieser Moment sehr flüchtig vorüberzuziehen. Und die Texte, die sie in dieser Situation schreiben, haben so eine sehr eigene Sprache, einen sehr eigenen Stil. Und ja, deshalb ist es auf jeden Fall interessant, sich mit dieser Frage zu beschäftigen, was 1923 da genau auf dem Spiel stand.
1: Nun habt ihr es beide schon angesprochen. Und also 1923 war ein ganz spezieller historischer Moment, sowohl mit der Krise der kommunistischen Bewegung oder des Scheiterns der Revolution, je nachdem, wie man das da hätte beurteilen können, als auch mit diesen bedeutenden Texten von Lukács und Korsch. Und jetzt hast du ja gesagt, Lukas, also es scheint immer noch nach 100 Jahren dasselbe Problem zu sein. Wir leben immer noch nicht in einer klassenlosen Gesellschaft. Ich glaube, das neue Deutschland hat so einen Artikel geschrieben über diese zweite Woche und es linke Wiederholungszwänge genannt. Also es scheint, als wären die Diskussionen wie immer irgendwie in denselben Begrifflichkeiten stecken bleiben oder nicht weiterkommen. Also inwiefern konnte die zweite marxistische Woche inhaltlich irgendwie anknüpfen an die erste. Also wenn man sich die Themenwahl anguckt, dann, weiß ich nicht, ist es nicht zentral, also scheint es nicht sehr zentral, um Lukács und Korsch Texte zu gehen zum Beispiel. Auch Probleme der kommunistischen Bewegung oder Ähnliches sind scheinbar nicht so zentral gewesen, sondern eher eine Art von Weiterentwicklungen. Aber vielleicht könnt ihr anhand so einiger Veranstaltungen, die ihr besucht habt, oder auch generellen Eindruck kurz sagen, was vielleicht für Ähnlichkeiten an den Themen ihr seht und was euch grundsätzlich gefehlt hat.
2: Vielleicht würde ich erstmal Bezug nehmen auf den Einführungsvortrag von Christian Voller, in dem er anspricht, dass die marxistische Arbeitswoche 1923 drei Themenblöcke bearbeitet und das über einen Zeitraum von 8 Tagen, während die zweite marxistische Arbeitswoche tatsächlich 70 verschiedene Workshops und weitere Veranstaltungen durchgeführt hat und das in 3,5 Tagen. Und das zeigt schon vielleicht so ein bisschen an, dass die Frage vielleicht eine andere Spezifizität hat heute, dass sie vielleicht ausgefranster ist. Also das war insgesamt mein Eindruck, dass es so einen allgemeinen Eklektizismus gab, dass so über alles, was gerade irgendwie aktuell ist, so geredet wurde. Das heißt, über Klimaproteste, über Antirassismus und Feminismus und halt über all die ganzen Themen, die auch so die ganze Zeit durch die Medienlandschaft geistern. Aber inwiefern das verknüpft ist mit der Frage, die 1923 gestellt wurde, ist irgendwie nicht so richtig klar geworden, war mein Gefühl. Ja, und wenn man an Marx anknüpft und dessen Credo von der radikalen Kritik alles Bestehenden, hatte ich auch das Gefühl, dass gerade dem nicht so richtig gefolgt wurde, sondern wie gesagt, es war so ein breiter Eklektizismus und ich hatte das Gefühl, es wird so gesagt, hier, das ist eben gerade so ein emanzipatorisches Thema, deswegen ist das gut und es war nicht so, es wurde nicht so richtig verhandelt, inwiefern hier wirklich die Projekte selber noch auf ihren emanzipatorischen Anspruch verweisen oder dem gerecht werden. Und insgesamt wurde kaum diese Frage überhaupt aufgemacht. Also Christian Voller hat das, wie gesagt, hier adressiert und auch an ein, zwei anderen Stellen wurde das eben schon gemacht, aber an ganz vielen Stellen, also oder vielleicht nochmal eine Stelle, an der das gemacht wurde. Christine Kirchhoff hat einen Vortrag über kritische Theorie und Psychoanalyse gehalten. Da hat sie auch betont, es ist kein Erfolg, dass es eine zweite marxistische Arbeitswoche gibt, sondern es zeigt nur an, dass die Revolution gescheitert ist und dass die kritische Theorie eben genauso gescheitert ist. Das wurde in sehr vielen Veranstaltungen, in den allermeisten Veranstaltungen, wurde das überhaupt nicht verhandelt. Und diese Frage, inwiefern vielleicht jetzt auch ein Bruch da ist und die Idee von 1923 auf keinen Fall gewesen wäre, dass es irgendwie 100 Jahre später einfach eine zweite marxistische Arbeitswoche gibt, ohne dass irgendwie geklärt wird, was ist passiert in der Zwischenzeit, das wurde so ein bisschen unter den Teppich gekehrt, verdrängt vielleicht, würde ich sagen.
3: Das führt uns zurück ein bisschen auf, was wir in unserem Projekt halt machen, was dem Grundtenor aller Veranstaltungen und aller dort Sprechenden, was da, wo wir da als Platypus hart entgegenlaufen, gegen den Strom sozusagen schwimmen, ist, dass wir nicht denken, dass wir zumindest nicht davon überzeugt sind, dass in diesen 100 Jahren, die jetzt vergangen sind, auch nur ein einziger Fortschritt gemacht worden ist in Fragen der marxistischen Theorie, in Fragen der revolutionären Theorie, in Fragen der Theorie der Möglichkeit, in eine klassenlose Weltgesellschaft übergehen zu können. Ne? Also egal, man kann das eigentlich schon bei der ersten Veranstaltung festmachen. Das war ja eine Podiumsdiskussion. Und selbst der, wir hatten da eigentlich so nach Typus gesagt, hatten wir dort eine eher aktivistisch orientierte Perspektive auf diesem Podium. Das Podium stand unter dem Titel, ich glaube auch tatsächlich, was bedeutet oder was ist die Relevanz von Marxismus heute? Also eine etwas aktivistischere Perspektive gab es da. Es gab so eine halb akademisch, halb gewerkschaftlich, wie auch immer dort beratend tätige Perspektive, also so im Apparat von Gewerkschaft und Partei unterwegs und dann aber auch eine Perspektive, die sozusagen am, wenn man so will, am treuesten, am versucht, am treuesten der materialistischen Kritik am treuesten zu sein. Also ich glaube, es macht mehr Sinn, auch die Namen zu nennen. Also aktivistischer Altaira Caldarella hieß die, gewerkschaftlicher orientiert, so Stichwort sozialökologische Transformation, Florian Butolo hieß der Mann und dann der Dritte im Bunde, Matthias Specker, also irgendwie, was heißt materialistische Kritik und sowas. Und letzterer könnte man jetzt sagen, vor allem dadurch, dass er so sehr die Texte von Marx, den Anspruch von Marx, sagen wir mal, sich daran sehr treu versucht zu orientieren, gab es natürlich einen Clash mit den anderen Perspektiven, die mehr oder minder aktivistischer unterwegs waren. Ne? Während der Matthias Specker irgendwie daran festgehalten hat, dass man das nicht einfach so übertragen könnte, ne? Was Marx Projekt war und was heute so damit gemacht werden kann. Das mag jetzt ein bisschen vielleicht vernünftiger ausschauen als all die aktivistischen Deformationen, die halt so Marxismus annimmt heute. Aber worin auch der Letzte im Bunde, Matthias Specker, den Grundkonsens mit den restlichen auf dem Podium teilt. Und nicht nur er, sondern auch im Laufe der Veranstaltung, ne, gab es ja eigentlich diese drei oder manchmal auch vier oder manchmal nur zwei Teilungen.

0: und dass wir da weiter sind, ne? Auch wenn ich persönlich und wahrscheinlich auch du, Noah, am ehesten mit ihm sympathisiert haben, soweit man, ne, bei so eigentlich einer ernsthaften Diskussion von Sympathien und Antipathien sprechen kann, ist es doch so, ne, nach 100 Jahren irgendwie weitergekommen zu sein. Sei es darüber, dass Marx halt noch zu sehr ein Mann und zu sehr weiß und eurozentristisch war, ist die eine Sache. Und das andere ist, dass wir weiter sind, dass wir jetzt wirklich wissen, was mit Marx los ist. Jetzt wissen wir wirklich, was mit Antisemitismus los ist. Jetzt wissen wir wirklich, warum die Arbeiter es nie geschafft haben, sich zu befreien, sondern stattdessen sich lieber gegenseitig die Köpfe eingeschlagen haben. Zumindest da sind wir weiter und deshalb können wir vielleicht noch was an Marx mitnehmen, aber Lenin und so weiter, ne, das brauchen wir nicht.
1: Wobei ich schon erinnere, dass Spekka so diese Punkte gemacht hat. Er hat gesagt, so die Relevanz des Marxismus liegt vor allem heute in seiner Irrelevanz. Und zum anderen hat er diesem Narrativ stark widersprochen, es gäbe einen andauernden linearen Progress in Richtung Emanzipation. Aber
0: Das
1: ja,
0: schon.
1: also ja.
0: Das schon, aber zumindest so das, womit in der Rezeptionslinie kritische Theorie immer mit verbunden ist, ist die, die haben endlich verstanden, was mit dem Antisemitismus auf sich hat. Die haben endlich verstanden, was es mit dem autoritären Charakter auf sich hat. Und die haben dadurch verstanden, warum es mit dem Proletariat als revolutionäres Subjekt und so weiter nicht geklappt hat. Das ist die kritische Theorie, auch für die, die am treuesten irgendwie an Marx und Adorno festhalten wollen.
2: Ein bisschen schade natürlich oder vielleicht ein bisschen verwunderlich, dass gerade bei einem Treffen von Adorno Scholars so dem Begriff des Regresses so wenig Bedeutung zugemessen wird oder dass er überhaupt nicht als Begriff eben überhaupt besteht. Was vielleicht weniger verwunderlich ist, ist die Abstraktion oder ich glaube, Noah, du hattest das mal im Bericht als Repression von Lenin genannt. Das ist ja auch in der Rezeption von Lukács ein großes Ding, dass es irgendwie Geschichte und Klassenbewusstsein gefeiert wird, außer der dritte Teil, Standpunkt des Proletariats, wo Lukács dann die Partei und das Proletariat vermeintlich stalinistisch affirmiert. Das sind gewisse Kontinuitäten, die offensichtlich immer noch unverändert fortbestehen. Mich würde noch interessieren, da ja viele von euch da waren und ja viele Veranstaltungen besucht habt, wie habt ihr mit Fragen oder Kommentaren in diese Veranstaltung irgendwie interveniert, habt vielleicht auf Sachen hingewiesen, die nicht ausgesprochen wurden und dergleichen? Und genau, vielleicht teilt ihr einfach ein paar Erfahrungen mit uns.
1: Also, was für mich eigentlich so eine paradigmatische Situation war, eine Referentin hat über Verdrängung gesprochen und hat gesagt, inwiefern ein Gegenstand erstmal an die Oberfläche gebracht werden muss, damit er bearbeitet werden kann. Dass ein Trauma erstmal an die Oberfläche gebracht werden muss, damit es in irgendeiner Weise geheilt werden kann. Und in diesem Vortrag hat die Referentin Adorno zitiert aus einem Gespräch von 1956 mit Horkheimer. Und Adorno sagt da, Marx sei zu harmlos gewesen und seine Kritik habe nicht daran gereicht, deutlich zu machen, inwiefern die Individuen im Kapitalismus bis in die tiefsten Regungen, bis in die letzte Faser ihres Selbst von der Gesellschaft geprägt seien. Und sie hat nicht den nächsten Satz noch vorgelesen, in dem Adorno sagt, erst Lenin vollbrachte dies. Erst Lenin kehrte diese subjektive Seite heraus. Und das war natürlich eine Steilvorlage, um diesen Punkt mit der Verdrängung aufzunehmen. Denn Lenin war quasi über das gesamte Wochenende hinweg so der Elefant im Raum. Lukács und Korsch, also Lukács schreibt in der Einleitung zu seinem 1923 erschienenen Werk explizit, dass er sich vor allem auf Lenin und Luxemburg bezieht. Und Korsch beginnt sein Werk mit einem Zitat von Lenin und die meisten Referentinnen und Referenten haben es geschafft, gar nicht auf diese Verbindung einzugehen von sowohl Lukács und Korsch.

0: Horsch zu Lenin und Luxemburg als auch von Adorno und Horkheimer zu Lenin und Luxemburg. Und wenn es aufgebracht wurde, dann wurde halt gesagt, nee, also teilweise wurde denen angedichtet, dass sie Antileninisten gewesen seien, aber sie hätten es selber noch nicht so richtig verstanden gehabt, hätten es selber nicht so richtig gewusst. Und da fand ich dieses Motiv sehr hilfreich von der Referentin, die von der Verdrängung gesprochen hatte. Denn ich denke so, man kann sagen, Lenin lag irgendwie falsch in dem, was er gemacht hat. Man kann sich beschäftigen mit dem, wie Lenins Politik aussah. Aber wenn für diese Personen des historischen Marxismus Lenin und Luxemburgs diese entscheidende Bedeutung hatten, dann glaube ich, dass wir nicht weiterkommen, wenn wir einfach darüber hinweggehen, über diese Fragen, sondern wir müssen sie stellen. Und ich glaube, es ist einfach schwer, das Werk von jemandem wie Adorno und das Denken von jemandem wie Adorno zu begreifen, der eben in dem angesprochenen Gespräch mit Horkheimer 1956 noch sagt, dass er immer eine Theorie schaffen wollte, die Marx, Engels und Lenin treu ist. Und dass es eigentlich darum gehen müsste, jetzt ein streng leninistisches Manifest zu schreiben, dass dies aber nicht möglich sei, beziehungsweise in der jetzigen Situation einfach impotent wäre. Und ich denke, wenn Lenin so eine zentrale Figur für das Denken von Adorno ist, dann können wir entweder sagen, uns interessiert Adorno nicht, aber wir können uns nicht positiv auf Adorno beziehen und diese Frage einfach ausklammern. Und können nicht umhin, diese Frage zu stellen, worin denn die Relevanz von Lenin für Adorno lag. Um vielleicht nochmal mit einer Punchline auf den Punkt zu bringen, weshalb Lenin für Adorno wichtig war. Wenn Adorno von Marxismus geredet hat, hat er von Lenin geredet. Und auf diesem gesamten Veranstaltungswochenende wurde immer wieder gesagt, ja, Marx können wir irgendwie noch gebrauchen. Wir haben irgendwie verschiedene Tools. Marx hat so ein paar Sachen nicht verstanden, zum Beispiel das mit der Frauenfrage oder das mit der Klimafrage, das konnte er noch nicht sehen. Was wir aber noch von Marx gebrauchen können, ist seine ökonomische Analyse. Und in dem Verständnis dieser Leute wurde Marx also quasi einfach zu einem positiven Wissenschaftler gemacht, der uns hilft, bestimmte Aussagen über Wirtschaft zu treffen. Und hier scheint einfach unklar zu sein, warum es dafür wirklich Marx braucht. Also ist es einfach nur eine Frage von Marketing, weil eine ökonomische Analyse kann ich mir auch woanders herholen. Für Adorno scheint es was Tieferes gewesen zu sein, was in Marx Denken und Handeln, in seiner Theorie und seiner Praxis lag. Und er hat eben Lenin als den theoretisch, praktisch höchsten Ausdruck des Anknüpfens an Marx gesehen.
1: Völlig, völlig richtig. Nur, und ich weiß, welchen Typus an Marx-Adepten heute du meinst, die auch gut auf dieser zweiten marxistischen Arbeitswoche vorhanden waren. Aber da fällt mir ein Stichwort ein, was einmal in Titeln von manchen Workshops, glaube ich, drin war. Und auch einfach ein Stichwort, ne, die Marx nicht auf die Ökonomie reduzieren, aber trotzdem nichts von Lenin hören wollen und trotzdem Adorno behalten wollen, für die ist Marx, derjenige, der das mit der materialistischen Gesellschaftskritik, wie es heute heißt, angefangen hat, dieses Projekt. Und Adorno hat das auch gemacht. Und was problematisch ist, ist nicht Marx, ist nicht Adorno, ist nicht materialistische Gesellschaftskritik, sondern was problematisch ist, ist Marxismus. Was damit gemeint ist, ist natürlich die ganze Phase ab Marx Tod meistens, weil dann hat Engels alles schon kaputt gemacht eigentlich, über Zweite und Dritte Internationale, bis schließlich Adorno, Horkheimer vermittelt über Lukács und Korsch das machen. Ne, worauf sie sich ja auch stützen können, um mein Stichwort real existierender Leninismus einzubringen, ist selbstverständlich, dass im Jahr 1924 Lukasch und Korsch in der Komintern vom obersten Boss der Komintern, dem Präsidenten der Komintern, Sinowjew, eins auf den Deckel bekommen. Sinowjew kann man sehen eigentlich, hat offensichtlich Lukasch und Korsch Texte nicht gelesen, aber er hatte von anderen, die es gelesen hatte, mitgeteilt bekommen, dass da halt Abweichlereien in Sachen Philosophie und so weiter drin sind. Und hat dann entsprechend gesagt, ne, hochoffiziell gesagt, dass das Abweichungen vom Leninismus darstellen, was Lukasch und Korsch da betreiben. Das, warum Sinowjew das macht und so weiter, das hat eine tiefe Geschichte und so weiter und so fort. Ne, und das führt auch noch uns in eine ganz andere Ebene, die wir in Platypus behandeln, die aber jetzt nicht wichtig ist für den Podcast-Beitrag und nicht wichtig ist für die zweite marxistische Arbeitswoche, weil das interessiert sie nicht. Was sie interessiert, ist, dass sie hier ein Dokument haben, was ihnen nochmal hochoffiziell beglaubigt, dass vielleicht Lukasch und Korsch geglaubt haben, dass sie hier Lenin und Luxemburg treu sind, aber das tatsächlich nicht waren. Das ist etwas, was natürlich für uns in Platypus ein über die letzten 100 Jahre gewachsenes Missverständnis, ein ideologisches Hindernis ist, welches es zu bekämpfen gilt. Klar, nur sozusagen meine erneute Wortmeldung hier ist nur dazu da, klarzumachen, dass wir schon eigentlich wissen, warum die Leute so reden, wie sie reden.
0: Gut, danke euch. Jetzt hätte ich gar nicht gedacht, dass wir so viel über Lenin sprechen, aber es war wahrscheinlich offensichtlich notwendig und drückt ja auch einfach etwas aus. Generell gab es ja auch aus linker Presse und aus linken Gruppen unterschiedliche Reaktionen auf diese marxistische Arbeitswoche. Viel Kritik an Lessenich, irgendwie seinem Aktivismus vielleicht, dass er versucht, an Bewegungen anzuknüpfen. Es gab ja auch von hier Raul Zelig, glaube ich, dass er seinen Vortrag auf die Straße verlegt hat, in Solidarität mit der letzten Generation, mit den Klimaprotesten und Ähnliches, was ja auch sehr unüblich vielleicht ist für eine, naja, sich in der Tradition der kritischen Theorie betrachtenden Organisation. Genau, habt ihr so ein bisschen euch die Reaktionen anderer Linker vielleicht angeschaut und irgendwelche Impressionen aufgeschnappt?
1: Zeitlich schon vorgeschaltet, also bevor die Konferenz stattfand, gab es von der hier der lokalen Frankfurter Gruppe Thunder in Paradise, also eine Gruppe von Ideologiekritikern, gab es eine Ankündigung, dass sie in der Woche darauf Tagesseminar veranstalten würden, irgendwie die schöne neue Welt der Postnormalität, glaube ich, unter dem Titel. Ich war bei dieser Veranstaltung tatsächlich nicht. Die Ankündigung ist auf der Webseite der Gruppe Thunder in Paradise nachzulesen. Und die hatte ich vorher gelesen. Die hatte ich gelesen, bevor ich die zweite marxistische Arbeitswoche besucht habe. Und der Sinn dieser sehr polemisch gehaltenen Ankündigung, also wo halt gegen die ganze Veranstaltung, gegen Stefan Lessenich, gegen alles, was sich heute unter dem Namen kritische Theorie versammelt, dagegen wurde natürlich polemisiert in dieser Ankündigung. Den Gehalt dieser Polemik habe ich erst nachvollziehen können, als ich selber diese zweite marxistische Arbeitswoche besucht habe. Also so die Hauptstoßrichtung, würde ich sagen, der Polemik ist einfach diese Haltung, die halt auch Stefan Lessenich auch offen gesagt hat, die er ins Institut reinbringen will, ist halt irgendwie so Öffnung, genau, also irgendwie mitmachen, mitgestalten und so weiter und so fort. Ne? Mitgestalten, Mitsprache, Transformation, also da gehen sie auf diesen Jargon in der Polemik drauf ein. Man muss schon sagen, am Ende des Tages haben sie schon irgendwie was damit getroffen, ne, dass was auch immer unter kritischer Theorie verhandelt wird, beziehungsweise auch eigentlich im gröbsten Sinne Marxismus, wurde eigentlich schon super auf der ersten Veranstaltung dieser Podiumsdiskussion mit Matthias Specker, Altaïra Caldarella, Florian Buttolo, eigentlich schon wurde da super vorgezeigt. Also dieses Nachgerede, sozial-ökologische Transformation und so weiter und Antirassismus, Antisexismus, irgendwie all diese Sachen, das ist schon irgendwie, ja, das ist da. Das ist das, was Marxismus, das ist das, was kritische Theorie größtenteils halt an der Akademie ist, nämlich Nachbeterei dessen, was sowieso im grob progressiv zu nennenden politischen, gesellschaftlichen Milieu verhandelt wird, das wird da nur in ein bisschen anderer Form nachgeredet und schön geredet. Ja, also die Zumutungen, die halt so Parteien wie die SPD und die Grünen vor allem, die Zumutungen, die sie mit ihrer Politik halt so durchsetzen wollen im Namen der, ich sage es jetzt glaube ich zum dritten oder vierten Mal, aber es muss gesagt sein, sozial-ökologische Transformation, die werden da beschönigt in feiner theoretischer Form. Am Ende des Tages mehr oder weniger. Und das, was auch immer sich noch in Treue an Marx und Adorno hält, wie gesagt, hat halt diese andere Lücke. Die Lücke Lenin, die halt ein anderes Problem ist als das andere. Das eine Problem ist dieser Eklektizismus im Dienst am Ende des Tages einfach progressiver Politik. Und das wird verwechselt, manchmal nicht verwechselt. Manchmal ist es einfach nur das kleinere Übel, aber mehr oder weniger wird das verwechselt mit irgendwie sozialistischer, emanzipatorischer, wie auch immer gearteter Politik. Und die andere ist halt die, die zwar Marx und Adorno irgendwie treu bleibt, schön und gut, aber dann halt eine andere Leerstelle hat.
0: Ich fand auf jeden Fall, dass Thunder in Paradise einen Punkt getroffen haben, als sie gesagt haben, für das Einfordern von gesellschaftlichen Transformationsprozessen braucht es keinen Marxismus. Das ist das, was in Politik, Medien und Zivilgesellschaft die ganze Zeit passiert. Und ich denke, dass knüpft wirklich an die Frage an, die große Frage, die für mich offen geblieben ist nach diesem ganzen Wochenende. Ja, wofür brauchen wir denn eigentlich den Marxismus? Und ich habe das Gefühl, dass auf der zweiten marxistischen Arbeitswoche die Frage des Marxismus nicht adressiert worden ist. Weil, Nesam, weil du noch nach den Fragen gefragt hast, die wir gestellt haben, auffällig war, dass tatsächlich nur wir Fragen gestellt haben und von anderen Leuten, die da im Publikum waren, ich fand das schon bemerkenswert so. Die Veranstaltungen waren extrem gut besucht, die waren überbesucht. Leute mussten auf dem Boden sitzen und wollten auf dem Boden sitzen, um den Veranstaltungen folgen zu können. Und trotzdem hat niemand Fragen gestellt. Also da saßen mitunter wirklich hunderte Leute in diesen Sälen und es gab 5 Fragen und 4 davon waren von Platypus Mitgliedern, so dass ich mich gefragt habe, also wenn euch das so interessiert, dass ihr euch hier extra auf den Boden setzt und irgendwie aus halb Deutschland hier hinkommt, um daran teilzunehmen, habt ihr dann wirklich keine Fragen zu stellen? Also gerade deshalb, weil auch das Programm so super heterogen war und Leute halt wirklich dann auch so ihre Nischen vorgestellt haben sozusagen. Das Publikum schien alles einfach gut zu finden oder zumindest zu nix irgendwelche Fragen oder Einwände zu haben.
2: Ja, klingt wie eine allgemeine Ratlosigkeit. Also so eine kleine Krise der Linken, wo man einfach froh ist über jeden Happen, den man irgendwie haben kann. Und
0: aber auch so eine gewisse Apathie. Also selbst wenn ich ratlos bin, kann ich ja trotzdem noch mit irgendwas nicht übereinstimmen zum Beispiel oder von was irritiert sein oder so. Aber also so ich zum Beispiel habe mich an vielen Stellen einfach getriggert gefühlt, wie man so schön sagt. Und ich weiß nicht, ansonsten schien da viel passiver Konsum abzulaufen. Also ich habe jetzt auch nicht großartige Diskussionen unter den Teilnehmenden erlebt, in Reflexion über das, was man da gesehen hat. Das hat mich ein wenig enttäuscht, muss ich sagen.
2: Okay, dann ich danke euch, Noah und Lukas, für eure Reflexionen zu dieser zweiten marxistischen Arbeitswoche. Hoffen wir im Sinne der Leute der ersten marxistischen Arbeitswoche, dass es niemals zu einer dritten kommen muss. Aber falls doch, wird bestimmt irgendwer vom Platypus dabei sein und darüber berichten. Grüße raus nach Köln und Frankfurt und bis zum nächsten Mal.
1: Jo, ciao.
0: Ciao, ciao.
3: Bei mir sind jetzt Mo und Lisa aus unserem Leipziger Chapter. Hallo.
4: Hallo.
5: Hallöchen.
3: Ihr veranstaltet Anfang Juli einen Workshop zur amerikanischen Revolution und die Linke. Das ist ja jetzt ein Thema, was in der deutschen Linken zumindest nicht so groß ist. Wie seid ihr denn darauf gekommen, diesen Workshop zu veranstalten? Was interessiert euch denn an diesem Thema?
5: Also bei mir hat es vor allem angefangen durch eine Anekdote. Nämlich habe ich Verwandte in den USA und mein Onkel ist ein sehr großer Fan der Waffenlobby und der Bewaffnung der Zivilbevölkerung allgemein. Und als ich mal gefragt habe, was damit auf sich hat, hat er mir entgegnet, dass wir Europäer das nicht verstehen würden, weil die Amerikaner quasi ständig bereit sein wollen, die Regierung im Falle, dass sie nicht im Sinne der Gesellschaft handeln, zu korrigieren oder sogar zu entmachten. Bei mir ist es damals arg aufgestoßen, weil ich das nicht nachvollziehen konnte. Habe dann auch mal mit Lisa drüber geredet und wurde darauf hingewiesen, dass es eine große Bedeutung dahinter steckt und einen revolutionären Gedanken, der einfach fremd erstmal scheint, aber in sich schon logisch nachvollziehbar ist. Und dann wollte ich der Sache so ein bisschen auf den Grund gehen.
4: Genau, also eins der polarisierendsten Themen ist wahrscheinlich wirklich das Second Amendment. Wir werden uns anschauen in dem Workshop, wo das eigentlich herkommt, was so der historische Ursprung dieser zivilgesellschaftlichen Freiheiten ist und eben auch ihrer rechtlichen Legitimierung, inwiefern das revolutionäre Errungenschaften sind, die vielleicht mit dem Blick aus unserer Perspektive des 21. und 20. Jahrhunderts vielleicht krude und obskur erscheinen. Schauen wir uns die Geschichte ein bisschen genauer an. Das andere ist natürlich auch, dass wir im nächsten Jahr vor einer Wahl stehen in Amerika, die sicherlich hohe Wellen schlagen wird, auch hier, sowohl medial als auch, also allgemein medial, als auch auf der Linken. Und ich denke, es ist gut, vorbereitet zu sein, die amerikanische Revolution und vor allem auch die Geschichte, gerade auch ihre Bedeutung als bürgerliche Revolution und vor allem auch die Bedeutung für Marx, der zur Zeit des Civil War selbst politisch aktiv war und intellektuell aktiv war. Ja, uns das einfach nochmal genauer anzuschauen, um uns da auch nicht fehlleiten zu lassen, weil im deutschen Bildungssystem ist die amerikanische Revolution, also unterrepräsentiert ist wahrscheinlich noch zu viel des Guten und positiv ausgedrückt. Es ist einfach ein absoluter Blindspot. Und wir werden uns an zwei Tagen über drei Blöcke die amerikanische Revolution sowohl historisch als auch ideengeschichtlich als auch politisch anschauen. Genau, das ist so der Hintergrund, warum wir uns gedacht haben, dass das vielleicht eine gute Idee ist. Der andere Punkt ist auch so, gerade der Fall Lina E. als so Leipziger Phänomen drängt jetzt auch zur Frage des Rechtsstaates und eben auch so Rechten wie Versammlungsfreiheit, Redefreiheit und so weiter. Und auch die sind großer Bestandteil der Errungenschaften, nicht nur der amerikanischen Revolution im Speziellen, aber allgemein eben der bürgerlichen Revolution und die amerikanische als vielleicht die bürgerliche Revolution. Das wollen wir uns auf jeden Fall anschauen.
3: Du hast gerade schon erwähnt, ihr werdet diesen Workshop in drei thematische Blöcke unterteilen. Welche sind das denn?
5: Genau, der erste Block beschäftigt sich mit 1776, mit der amerikanischen Revolution an sich. Dort werden wir so ein bisschen auf das revolutionäre Potenzial, also die Revolution of Society, eingehen, die vom 15. bis 17. Jahrhundert stattfindet. Das gilt als so einer der dynamischsten Zeiten in der Menschheitsgeschichte, weil man einfach einen extrem fluiden Wandel in der Kolonialisierung wahrnehmen kann und eine extreme Mobilität vorherrscht, wodurch genau ein Bewusstsein in der Gesellschaft entsteht, das man so als kritische Selbsterkenntnis auch bezeichnen kann. Wichtig ist da zum Beispiel auch auf Rousseau zu verweisen und zu verstehen, dass diese kritische Selbsterkenntnis durch halt diesen extremen Wandel und durch dieses bessere Verstehen der Menschheit entstehen konnte, wie sie dadurch zu dem geworden ist, was sie ist und wie sie dabei etwas anderes werden kann. In dem Sinne ist es so ein Zugang zur weiteren Veränderbarkeit der Welt, der sich dadurch eröffnet. Und die Revolution an sich ist nicht einfach, wie viele Misconceptions das so darstellen, einfach die Revolution, die stattgefunden hat, aus einem kleinen Unmut gegenüber Steuern oder Regelungen, die einsetzen, sondern das ist einfach Potenzial, was sich schon hunderte Jahre davor entfaltet hat. Genau. Der zweite Themenblock beschäftigt sich dann mit dem Civil War. Und der Civil War hat vor allem eine extreme Bedeutung für die Arbeiterkämpfe international, was oft einfach in Vergessenheit gerät, vor allem durch die direkten Folgen, zum Beispiel der Entstehung der ersten Internationale oder dem Hinterfragen von Lohnarbeit als Konzept und nicht nur einfach der Kritik am Lohnpreisniveau. Und vor allem die internationale Solidarität, die aufkommt mit der Union und dem Befreiungskampf der Sklaven.
4: Genau, und wichtig auch zu benennen, dass wir uns beim Civil War anschauen werden, inwiefern Marx als Zeitgenosse darauf blickt, 1864 als sehr wichtiges Datum, auch für Marx selbst, mit der Gründung der ersten Internationale, die inspiriert wird durch den amerikanischen Bürgerkrieg und gleichzeitig auch Marx sich mit dieser Historie im Hinterkopf damit beschäftigt, das Kapital zu schreiben. Das heißt, alle, die ein Interesse daran haben, das Kapital zu lesen, sollten sich zumindest einmal mit der Geschichte und den Ideen des amerikanischen Bürgerkriegs beschäftigt haben. Unser Workshop bietet eine gute Grundlage dazu. Ihr seid alle herzlich willkommen. Genau, und im dritten Block werden wir uns anschauen, inwiefern der politische Marxismus, die zweite Internationale, sich auf diese revolutionäre Tradition bezogen hat. Gleichzeitig auch, wie es einen Shift gibt, wie bürgerliche, das heißt der konservative und progressive Kapitalismus sich unterschiedlich auf diese Geschichte, insbesondere auch die Verfassung beziehen. Wir werden uns politisch anschauen, wo der Progressivismus herkommt, was auch wichtig ist, einfach für eine Beurteilung der Linken heute und gleichzeitig auch ja, die Geschichte der Parteien, die heute zur Wahl stehen, oder das Zwei-Parteien-System in Amerika, das sich durchgesetzt hat in Republicans und Democrats, und die historische Besonderheit mit Eugene Debs und der Socialist Party of America, die erstmals einen großen politischen Einfluss hatte als so Third Party.
5: Es gab auch noch andere bekannte Marxisten, die sich auf den amerikanischen Bürgerkrieg bezogen haben. Zum Beispiel hat Lenin mal gesagt: Im amerikanischen Volke lebt eine revolutionäre Tradition, die die besten Vertreter des amerikanischen Proletariats übernommen haben. Jene Vertreter, die wiederholt ihre völlige Solidarität mit uns Bolschewiki kundgaben. Diese Tradition rührt aus dem Befreiungskriege gegen die Engländer im 18. Jahrhundert und dem Bürgerkriege im 19. Jahrhundert her. 1870 stand Amerika in gewisser Hinsicht, berücksichtigt man bloß die Zerstörung einiger Zweige der Industrie und der Volkswirtschaft, weit hinter 1860 zurück. Aber wie pedantisch, ja geradezu idiotisch müsste ein Mensch genannt werden, der aufgrund dessen die höchste universell historische, fortschrittliche und revolutionäre Bedeutung des amerikanischen Bürgerkriegs von 1863 bis 1865 leugnen wollte. Lenin, 1918, Brief an die amerikanischen Arbeiter.
3: Ja, das klingt ja schon mal sehr spannend. Nun ist es natürlich eine Platypus-Veranstaltung, also ich nehme an, man muss eine große Leseliste durcharbeiten, um an diesem Workshop teilzunehmen, oder was muss man sich im Vorhinein anschauen?
4: Ja, wir haben nicht nur eine große Leseliste, wir haben auch eine große YouTube-Liste an alten Aufzeichnungen. Und zwar handelt es sich dabei um eine Lecture-Series, die 2020 abgehalten wurde. Die gilt als empfohlene Background-Information. An der haben wir uns auch orientiert, diesen Workshop aufzuziehen. Die besteht aus 8 Videos, die ihr auch in der Leseliste und in den verfügbaren Background-Readings findet. Da geht es in den ersten Teilen auch um, was Mo schon erwähnt hatte, die Revolution of Society und die Revolution for Society, also die soziale Revolution, die sich gesamtgesellschaftlich global ereignet, vor 1776 und dann 1776 als ein politisches Event im Unabhängigkeitskrieg und gleichzeitig auch die Bedeutung der Verfassung. Darüber werden wir sprechen. Wir werden über Jefferson sprechen. Es gibt eine Lecture Series zur Jacksonian Democracy, in der das erste Aufflammen des Selbstwiderspruchs bürgerlicher Gesellschaft thematisiert wird. Das bedeutet nicht einfach nur auch die politische Krise in Amerika und des Politsystems und auch der praktischen Umsetzung der Verfassung, sondern inwiefern sich das politische und der Staat sich verändern mit dem Aufkommen des kapitalistischen Selbstwiderspruchs oder der Krise der bürgerlichen Gesellschaft in Form von Massenparteien, auch die Entstehung der demokratischen Partei, die wir heute noch kennen. Und dann auch ein großes Themenfeld der Civil War, die Entstehung der republikanischen Partei und all das eben auch mit dem Bezug zur Krise der Zivilgesellschaft, wie Zivilgesellschaft sich revolutionär konstatiert, bürgerliche Gesellschaftsverhältnisse sich durchsetzen, freie Arbeit sich versucht durchzusetzen, die Sklaverei gerade in den Nordstaaten eigentlich von freier Arbeit verdrängt wird und dann wie mit dem Aufkommen des Kapitalismus die Sklaverei so ein zweites Leben erfährt und sich die Zivilgesellschaft nicht einfach nur in Nord- und Südstaaten trennt und teilt, sondern die Gesellschaft selbst gespalten ist und das nicht nur in Amerika, sondern global, wie die Union als einzelner Agent gegen den globalen Imperialismus im Bürgerkrieg agieren muss. Genau, wir schauen uns dazu Schriften von Marx selbst an, wie er dort ja gerade auch journalistische Texte und Arbeiten veröffentlicht hat. Wir schauen uns einzelne Reden von Lincoln an, von Frederick Douglass und eben auch den berühmten Brief von Marx an Lincoln, aber adressiert als so erstes Dokument und erste First Step Act der ersten Internationale, den Bürgern der Nordstaaten zu der Wiederwahl Lincolns zu gratulieren. Der dritte Block orientiert sich an der Lecture Series von Chris Cotrone zum Gilded Age. Das Gilded Age befasst sich vor allem mit der Zeit nach dem Bürgerkrieg und bezeichnet einen wirtschaftlichen Aufschwung in Amerika, der auf der einen Seite nach außen hin vergoldet erscheint, aber im Inneren genau das Gegenteil ist. Deshalb ist es ist so eine Formulierung von Mark Twain. Es ist irgendwie glänzend nach außen, aber nach innen ist es verkommen sozusagen. Das wollen wir uns anschauen und inwiefern sich dort eben auch es eine politische Antwort auf diese soziale Krise gibt, gerade auch mit Figuren wie Franklin Roosevelt und Woodrow Wilson, die Bedeutung des Ersten Weltkriegs und gleichzeitig auch die Bedeutung der Zweiten Internationale für ja, das Aufkommen eigentlich zweier Ideologien, nämlich auf der einen Seite dem Erhalt des Kapitalismus und auf der anderen Seite der Überwindung des Kapitalismus namens Sozialismus und wie diese zwei Weltbilder eigentlich in direktem Kampf gegenüberstanden auf der Weltbühne. Und wir werden auch thematisieren auf eher so einer Metaebene, inwiefern die Linke sich selbst auf die amerikanische Revolution bezieht, warum vielleicht die amerikanische Revolution nach wie vor so ein Wunderpunkt der Linken weltweit ist, nicht nur für die amerikanische Linke, sondern wirklich weltweit, weil die Frage nach dem Verhältnis von Marxismus und Liberalismus nach wie vor sehr schwierig zu beantworten ist, genauso wie die Frage der Linken zur Demokratie. Und das wollen wir in diesen drei Blöcken vor allem beleuchten.
3: Eine andere Person, die in den letzten Jahren die amerikanische Revolution wieder populär gemacht hat, ist ja Alexander Hamilton mit dem großartigen, also in Anführungszeichen großartigen Musical, was man auch derzeit in Hamburg, glaube ich, sehen kann. Werdet ihr denn auch von Hamilton was lesen oder wie ist denn die Einschätzung von Hamilton als Revolutionär im Gegensatz zu Jefferson, Lincoln und den Leuten, die ihr jetzt so betont habt?
4: Hamilton ist auch eine verrückte Figur innerhalb der Lecture Series. Schaut euch die unbedingt an. Genau, der Historiker und das Platypus-Mitglied James Vaughan, der sich vor allem mit der Ideengeschichte bürgerlicher Gesellschaft beschäftigt und der sagt, okay, Hamilton selbst ist Teil dieser bürgerlichen Revolution, selbst bürgerlich-revolutionärer Denker und eben auch Politiker. Und das Platypus-Mitglied Chris Cattrone, der gleichzeitig Mitbegründer der Organisation ist, schaut da drauf, ein bisschen kritischer. Es ist nicht ganz von ungefähr, dass Hamilton gerade zu einem Helden wird, während Jefferson so droht, in Vergessenheit zu raten oder Jeffersons Statuen niedergerissen werden. Das ist eine sehr symptomatische Sicht auf Geschichte und eine vielleicht auch popkulturelle Aneignung dieser, die offenbart, wie zwiespältig und ambivalent auf diese revolutionäre Tradition in Amerika geschaut wird. Ich denke, ein wichtiger Punkt, der die beiden unterscheidet, ist, dass Jefferson sehr stark an diesem rousseauischen Gedanken des so Streben nach Glücks hängt, während Hamilton einen sehr Smithian, also von Adam Smith, Blick auf das Fortgehen bürgerlicher Gesellschaft und dem Erlangen von Freiheit schaut, indem er sagt, okay, selbst das Finanzkapital, das Ausbau der Banken, Investments und so weiter dienen der Ausbreitung freier Arbeit und das wird selbstwidersprüchlich und viel selbstwidersprüchlicher mit dem Aufkommen des Kapitalismus. Während Jefferson zu Ende seines Lebens Kontakt mit utopischen Sozialisten aufnimmt, wir haben im Block 1 auch einen Briefaustausch zwischen ihm und Frances Wright, einer utopischen Sozialistin. Und er ist sehr offen für die Veränderung selbst dieser bürgerlichen Revolution und Überwindung dessen, einer Sache, von der er selbst an der er selbst Teil hatte. Also er war selbst Teil des bürgerlichen Projekts und beschäftigt sich zu Ende seines Lebens mit der Aufhebung seines eigenen Projektes, Lebensprojektes, was sehr spannend ist.
3: Habt ihr noch abschließende Worte oder ein Zitat, was ihr noch zum Abschluss vorlesen wollt?
5: Tatsächlich habe ich ein Zitat. Das ist von Jefferson aus dem Jahre 1787. Nämlich geht es so. What country can preserve its liberties if their rulers are not warned from time to time that their people preserve the spirit of resistance? Let them take arms. The remedy is to set them right as to facts, pardon and pacify them. What signify a few lives lost in a century or two? The tree of liberty must be refreshed from time to time with the blood of patriots and tyrants. It is its natural manure.
4: Sehr schön, das lesen wir auf jeden Fall auch in dem Workshop und es spannt einen guten Bogen zu deiner Eingangsanekdote, zu deinem Onkel. Also das schauen wir uns auf jeden Fall im Workshop etwas genauer an, was Jefferson damit meint.
3: Der Workshop Die amerikanische Revolution und die Linke findet am Freitag, den 7. Juli von 16 bis 19 Uhr statt und am Samstag, den 8. Juli von 10 bis 18 Uhr. Im Liebknechthaus. Kommt dort gerne vorbei, als auch natürlich zu unserem regulären Lesekreis Was ist revolutionärer Marxismus? Jeden Montag oder Donnerstag. Alle Texte und Termine findet ihr natürlich auch online auf unserer Website platypus1917.org. Ansonsten bis zu unserer nächsten Folge in 2 Monaten. Tschüss!

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1: Es ist cool, Sachen auszuprobieren und zu lernen von unterschiedlichsten Menschen, Lehrern, mit denen man zu tun hat. Aber das Allerwichtigste ist, da zu bleiben bei dem, was dich eigentlich interessiert. Da richtig Commitment zu den eigenen Instinkten zu haben. Das ist so der einzige Weg oder was nach außen leuchten wird. Ja, wenn du deinen Instinkt ernst nimmst.
2: Sagt Marie-Claire Schlamois vom Streichtrio Töchter in der Folge 1 der dritten Staffel des Teleskop-Podcasts. Diese Folge entstand in Verbindung mit Teleskop Radius, eine Konzertreihe für experimentelle Musik und Visuals. Aufführungen, die im UT Connewitz in Leipzig stattfanden. Töchter sind kein klassisches Streichtrio. Sie sind ein Klangkörper, der sich jeder althergebrachten Einordnung entzieht. Marie-Claire Schlamois, Lisa-Marie Vogel und Katrin Grarup-Elbo verbinden Cello, Violine, Bratsche, modulare Synths und Live-Elektronik zu einer Musik, die sich zwischen zeitgenössischer Klassik, Clubästhetik und dem Experimentieren bewegt. Ihre Stücke wirken wie vertonte kammermusikalische Zwischenräume, voller Spannung, Nähe und offener Fragen. Was Töchter ausmacht, ist der Mut zur Reduktion, aber auch zur Störung. Statt klassischen Songstrukturen setzen sie auf organische Entwicklungen, Loopschichtungen, subtile Brüche und Momente der völligen Auflösung. Ihre Musik klingt nach Jetztzeit. Zart, geladen, düster, emotional, manchmal fast körperlich. Töchter sind ein offenes System, eine Einladung zuzuhören mit dem ganzen Körper. Ich bin Sebastian Bode von Teleskop. Viel Spaß.
1: Wir haben gestern im UT Connewitz gespielt. Für mich eine Art Heimspiel, weil ich hier studiert habe 4 Jahre. Meine Tochter ist hier vor 11 Jahren geboren und später gehe ich zu meinem Lieblingsgeigenbauer. Und viele Freunde, Kommilitonen waren gestern da. Es war sehr schön. Wir sind gerade auf Tour. Und jeder hat dann so einen Moment auf so einer Tour, wo er mal seine Heimat vorstellen kann oder Städte, wo er eine wichtige Zeit irgendwie verbracht hat. Genau.

Jetzt bin ich gerade in einer Phase, wo ich das sagen kann. Man bewegt sich ja die ganze Zeit auf einem Weg. Und für mich das Wichtigste war dieses Instrument lernen, mit dem ich irgendwie, ja, jetzt schon seit ich 7 Jahre bin, habe ich dieses Instrument gelernt und Zeit mit dem verbracht und war auf allen Reisen dabei. Meine Vision mit dem Instrument ist, in verschiedenste Universen eintauchen zu dürfen und zu lernen von allen möglichen Genren. Und das ist so, was mich auch am Ball hält oder wo ich irgendwie immer noch merke, dass ich da richtig leidenschaftlich dabei bin. Also die letzten Jahre dürfte ich so mit in Rap, aber auch Experimental Classic dabei sein. Hab dann auch angefangen zu singen und Elektronik mit einfließen zu lassen. Und was mich begeistert, dieses Instrument irgendwie da die Grenzen zu verschieben. Irgendwie man hat es gelernt, also Kathrine und Lisa, wir alle drei sind klassisch studierte Instrumentalisten, Streicher. Und unser Go-To war, nicht zu einem anderen Instrument zu wechseln, weil wir andere Bühnen spielen wollen oder weil wir auch laute Musik mögen, elektronische Musik. Es wäre ja das Naheliegendste gewesen, so okay, lass uns einfach Prophet spielen oder ich spiele auch gerne Bass. Aber das ist das Instrument, was wir beherrschen, seit wir Kinder sind und wo wir auch richtig gut sind und dran bleiben wollen und die ganze Zeit dran forschen, wie dieses Instrument noch besser klingen kann auf Festivalbühnen als auch auf kleinen Bühnen und wie man die ästhetisch schön so verstärken kann, dass das Sinn macht in anderen Genren, die uns auch interessieren. Wir haben alle so mit 5, 6, 7 angefangen. Ich habe mit 7. Ich habe 3 Brüder und meine Mama, die hat uns allen die Chance gegeben, ein Instrument zu picken. Und ich habe das damals im Fernseher gesehen. War total begeistert, wie das aussieht und wie das klingt. Und durfte dann Cello-Unterricht starten an der Musikschule. Und glaube, ich bin da so richtig dran geblieben. Gab aber auch mal ein Jahr, wo ich es in die Ecke gestellt habe und nicht angefasst habe, weil ich dieses 101, das war mir ein bisschen zu viel. Oder das gab es eben schon so viel im Alltag, dass man so einen Lehrer hat. Und das hat dann irgendwie so ein bisschen geblockt. Und dann später gab es diese ganzen Jugendorchester. Und man ins Bundesjugendorchester, Landesjugendorchester gekommen ist und dann plötzlich auf Gleichaltrige endlich treffen durfte, die genauso diese Passion teilen. Und ja, ich erinnere mich, dass ich so plötzlich Literatur in der Bibliothek ausgeliehen habe und mit meinen besten Freunden dort die ganze Nacht einfach gezockt habe, irgendwas vom Blatt gespielt habe und Komponisten kennengelernt habe, neue Komponisten. Und plötzlich ist da so eine ganz andere Dynamik und so eine ganz andere Welt hat sich da eröffnet. So ging das los mit dem Instrument. Also für mich war auf jeden Fall der Knoten das geplatzt, als ich Gleichaltrige kennengelernt habe. Ich habe neben Klassik super viel Bands gehört. Damals Ulmer Zelt war das, da kam Coco Rosie, da kam Bright Eyes, Patrick Rolf, der auch Streichinstrument spielt. Bei Bright Eyes war eine Cellistin dabei, die auch verstärkt gespielt hat. Und ich dachte, das ist genau das, was ich mir wünschen würde, diese Verbindung von Klassik und Pop. Ja, ich durfte sogar vorletztes Jahr mit Bright Eyes einmal spielen. So ein kleiner Glücksmoment in der Geschichte.

als ich dann Teenager war, war es relativ schnell klar, dass ich das studieren werde. Und die Lehrer haben einen dann daraufhin natürlich auch so ein bisschen vorbereitet auf bessere Instrumente. Und dann habe ich 3 Jahre lang ausprobiert, Instrumente so in ganz Deutschland manchmal rumgefahren und habe mir dann eins für ein halbes Jahr ausgesucht oder ausprobiert. Ja, und wenn man studiert, hier in Deutschland ist dann so dieser Anspruch, das muss dann das Beste sein und es muss teuer sein. Und das ist aber auch so diese ganze Elite-Sport dahinter, der einen das so erzieht, würde ich sagen. Glaube ich nicht daran. Ich habe auch Schüler, die eben das genau das lernen wollen, so mit Stimme, Cello, Effekte oder aber auch selbst die, die Bach spielen wollen. Es ist nicht, es gibt genauso gute Instrumente ab 1000 Euro. Aber es ist natürlich, möchte ich auch sagen, es gibt da große Unterschiede. Manche spielen sich einfach unglaublich leicht, springen leicht an vom Ton und Klang und es fühlt sich einfach wahnsinnig leicht an, darauf zu spielen. Und wenn man jeden Tag und mehrere Stunden spielt, dann ist es sehr sinnvoll, ein Instrument zu spielen, das einen nicht jeden Tag aufs Extreme herausfordert, weil es ja körperlicher Sport auch ist. Ja. Also erstmals beschäftigt man sich ganz viel mit Interpreten natürlich und möchte dieses Instrument, also eine flexible Sprache darauf lernen, um bestimmte Klänge zu erforschen. Dann auf dem Weg im Studium, also ich weiß nicht, es gab ja, gab natürlich so Konzerte, wie ich jetzt schon erwähnt habe, so jemand wie Jan Tiersen oder Andrew Bird. Da geht es dann um, wie spielt man eigentlich. Welche Effektpedals machen eigentlich Sinn, verstärkt zu spielen mit einem Streichinstrument? Das ist so eine Farbe, die man erforscht und da funktionieren auch nicht alle von diesen Pedals super schön und entfalten so oder reagieren auf diese Sprache, die man so fein erarbeitet hat, rein akustisch schon mit seinen Skills. So im Laufe der Jahre hat sich da so wahnsinnig viel in der Klassik getan. Zum Beispiel gibt es die Sopranistin Barbara Hannigan, die ich sehr schätze, die Opernsängerin, die für mich war das so die erste Entdeckung einer Opernsängerin, die kaum mit Vibrato arbeitet, sondern unglaublich dynamisch singen kann und wahnsinnig leise bis zu ganzen Raum erfüllen. Also, wo ich so entdeckt habe, eine Klassik gab es oft so viel laut und leise. Und die hat so die ganze Farbpalette beherrscht, die mit ihrer Stimme. Und das war auch, finde ich, so ein Moment irgendwie, wo ich ganz viel mitgenommen habe in unserem Ensemble, dass auch die London Contemporary Szene, die halt sehr viel mit sinnlichen Klängen in der neuen Contemporary Musik arbeiten. Und das auch mit dem Cello nachempfinden. Diese reiche Palette an Farben, die man geben kann. Und dann gibt es natürlich noch dieses Add-on mit Pedals und Electronic, wo man sich diese ganzen Fantasien noch leichter erfüllen kann, die man hat. Ästhetisch würde ich sagen, wir mögen sehr gerne etwas, was den Klang von den Streichinstrumenten weitermacht. Auch ein bisschen dreamy. Eigentlich. Ja, und so alle Gefühle auch ausdrücken zu können, was wir gerade erzielen möchten, um Bilder zu erschaffen.

Aber ich glaube, Töchter hat halt angefangen sehr mit keinem Singer-Songwriter-Anspruch, also auch keine Songstrukturen. Und es war alles sehr im Moment entstandene Musik, weil wir sehr gut zusammen improvisieren und im Raum komponieren. Hat sich aber dann auch dahin entwickelt, dass jeder so einen Raum bekommt, zu erforschen, was ihn gerade beschäftigt. Und was halt super gut auf dem Cello auch funktioniert, ist halt Gitarren-Sounds und Bass-Sounds. Und ja, ich glaube, ich spiele auch sehr gerne rhythmische Sachen. Und da gab es irgendwie so eine, jetzt so eine Zeit, wo man mehr in solchen Klängen drin baden wollte. Und auch mit Amps haben wir gearbeitet. Und ja, es klingt halt so massiv auf dem Streichinstrument, weil man das Akustische im ganzen Körper spürt, aber dann das so verstärkt wird. Es ist einfach ein tolles Gefühl. Ich mag es sehr gerne, einfach auszuprobieren, anstatt es mir vorzunehmen oder vorzustellen oder dass das dann irgendwas bedeuten muss. Oder wenn ich was höre, was ich auch bei Töchter ganz viel pushe, ist, dass wir Playlisten regelmäßig austauschen und up-to-date sind mit Sounds, die uns inspirieren, aus allen möglichen Genres. Wenn irgendwie so ein Song ist, wo ich nur den Beat oder den Synth toll finde, wie kann ich das reproduzieren auf dem Cello oder auf der Geige, auf der Bratsche? Und das ist ja so das Dogma von Töchter, dass alle Sounds, alle Beats kommen von diesen Streichinstrumenten. Und das ist so eine kreative Arbeit, die sich so über die Jahre etabliert und die wir weiterentwickelt haben. Und es klingt halt jedes Mal sehr eigen und wird jedes Mal anders klingen als das, was so der ursprüngliche Instinkt oder Impuls war. Und das ist so die Arbeit, in die ich mich verliebt habe und die, glaube ich, sehr geschätzt wird auch.

Es ist so besonders, dass wir so ein gutes Verhältnis miteinander haben und so eine starke Freundschaft. Wir haben das Projekt ja kurz vor der Pandemie gegründet und dann war ich in Helsinki, Lisa in Schweden, Katrine in Dänemark. Wir hatten gar nicht so richtige Abhängzeit, wo wir uns in ein Studio einschließen konnten. Aber alle drei halt so Sehnsucht, da dran zu bleiben und das zu realisieren, dass wir uns trotz dieser Hürden regelmäßig treffen, sehen können und auch irgendwie miteinander sein und leben können. Also deswegen diese Bootcamps, in denen wir uns alle Monate versucht haben zu treffen. Es hat nicht immer geklappt. Und natürlich in der Pandemie war es wie so über Skype, wo wir uns updaten, austauschen. Wir haben einfach alle drei gespürt, dass das musikalisch, aber auch menschlich zu spannend ist. Also ich glaube, jeder hat Angst, da Luft rauszulassen. Also jeder ist so mit Mühe und Sorgfalt dabei, dass das weitergeht. Ja, es ist einfach zu schön, um da irgendwie sich hängen zu lassen. Ja. Da haben wir alle drei unterschiedliche Herangehensweisen. In Topf wird geworfen zum Beispiel fertige Sibelius-Komposition. Eigentlich schon so ziemlich alles da in der Partitur und dann muss es soundlich, wird es dann nochmal neu eingespielt oder Sounds ersetzt oder wie kann man diesen Synthesizer-Sound herstellen mit den Streichinstrumenten. Diese Arbeit gibt's. Und dann gibt es der erste Impuls bei uns oft ist Improvisation, dass daraus sich ein Stück aufblüht oder weitergearbeitet wird. Und dann Demo-Material sind halt oft diese Aufnahmen, die so im Moment entstehen. Und auch oft so bleiben, gibt richtig viel auf diesem Album, was fast so One-Takes sind. Dann treffen wir uns nochmal in Kopenhagen oder Berlin und dann wird nochmal eine Geigenmelodie drüber oder eine Cello-Line drüber, wenn etwas fehlt oder Whispers oder Stimmen nochmal drüber aufgenommen. Ja, aber jeder bringt eine Palette mit und dann hören wir das zusammen an und vielleicht manchmal so, das passt jetzt irgendwie fürs nächste Album oder für einen Feature-Track wäre das, dass es mal so auf die Seite fällt. Aber meistens ist es so, da gibt es irgendwie keine Diskussion. Es ist eher so, dass noch weiter so irgendwie Ideen gesammelt werden. Mhm.

Ja, jeder Monat sieht halt anders aus. Jedes Jahr sieht anders aus. Und ich passe mich da so ein bisschen an und schaue da in den Kalender, wann ist ein Zeitfenster, was Studiozeit ist. Ich habe jetzt in Berlin gerade ein schönes Studio, da kann ich so an der Spree mit dem Fahrrad hinfahren. Also das gehört alles dazu. So wichtige, wichtige Dinge, die dazugehören. Wenn ich ein Zeitfenster sehe, Studiozeit, dann ist es Cello auspacken, aufnehmen. So viel aufnehmen, wie nur geht, weil immer etwas Neues dabei rauskommt. Und dann wieder anhören, wo ich gerade da stecke und was daran irgendwie was eine interessante Richtung ist. Das ist so ein bisschen meine Studioarbeit, würde ich sagen. Viel improvisieren, aufnehmen, anhören und dann im Computer editieren, weiter produzieren. Und dann gibt es natürlich diese Zeitfenster, wo ich auf Tour bin mit anderen Künstlern. Also was ich nach dem Studio viel gemacht habe, ist, ich spiele bei Agnes Obel, eine dänische Pianistin, wo ich extrem viel Loop mache mit dem Cello, Loop und singe. Dann gab es den Deutsch-Rapper Casper, wo ich auch rappen durfte, Synthesizer spielen durfte und Cello. Das sind dann alles so ganz unterschiedliche Herausforderungen mit dem Instrument. Also bei großen Bühnen muss ich versuchen, so laut spielen, also so laut das Level zu erreichen, wie dass es Sinn macht, neben so einem Festival-Drummer zu spielen. Das geht es dann ganz viel so um, welche Passagen kann ich dieses Instrument hörbar machen? Bei Agnes Obel, wie kann ich so einen Streichorchester-Sound mit einer Loop-Station und ein paar Pedals und dem Cello kreieren? Und das übe ich auch. Also da gehe ich schon jeden Tag ins Studio und übe. Aber dann gibt es natürlich auch die Sehnsucht nach einem Alltag mit Tochter, Familie. Und da kann ich auch ganz gut loslassen. Wenn es mal so eine nicht akut ist, dann gehe ich schwimmen oder mach was mit der Kleinen.

Wir haben alle unterschiedliches Selbstbewusstsein und auch unterschiedliche Geschwindigkeit. Das hilft auch. Also jeder kriegt da seinen Raum, aber es gibt auch so, wenn jemand sagt so, das interessiert mich gerade nicht oder das würde ich eigentlich für ein anderes Stück ausprobieren, dann ist es auch so, wollen wir eher weitergehen, als das irgendwie, ich glaube, da ist so die Richtung nach vorn immer die wichtige, dem Projekt wichtiger, Dynamik nach vorne, Entscheidungen zu pushen. Wir können gut loslassen, glaube ich auch. Das ist voll wichtig, finde ich, beim Musikmachen. Und wenn man weitergehen möchte. Also wir waren auch richtig schnell, finde ich, mit diesen zwei Alben. Und das hat ja war auch so verbunden mit, okay, wir können uns so wenig sehen. Und jeder ist unglaublich gut auch solo unterwegs. Und dann möchten wir wenigstens da so viel geben, dass da was passiert, damit wir die Ökonomie dahinter auch hoffentlich in Zukunft entspannter wird, damit man da sich noch öfter updaten kann oder davon ja leben kann. Das wäre schon das Ziel.

0: Wichtigste ist irgendwie so Vertrauen und halt da wach zu bleiben, was man spannend findet. Man verbringt ja sehr viel Zeit mit so einem Instrument. Ich fand es immer sehr unspannend, wenn Leute so alles angeboten haben. So in der Klassik sieht man das an jeder Ecke so, ja, ich kann auf Hochzeiten Tango, ich kann Latin, ich kann Bach. Es ist irgendwie so, man macht sich einfach nur ersetzbar die ganze Zeit. Und ich glaube, es ist der einzige Weg, daran zu feilen, was dich begeistert, wird sich auszahlen, bin ich mir sicher.
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0: Ja, wie schön. Danke, Pina. Ja, und ja, willkommen bei für uns diese oder für mich diese erste Gartenbranche. Ich weiß nicht, ob für die Zuhörer das die erste wird oder ob sie später so gesendet wird. Ja, wir sind bei mir jetzt im Studio, diese Gartenbranche zu machen. Es gab wahrscheinlich in Aufnahmen ein bisschen von dem Tram, von dem Straßenbahn auch. Und natürlich so die Klangschalen, die da sind. Kannst du vielleicht ein bisschen von was wir jetzt gehört haben erzählen? Also es ist ja das Stück, das du damals bei dieser Galerie Eröffnung gespielt hatte, oder das hat damit zu tun, oder?
1: Ja, da habe ich angefangen, mich mit Wasser zu beschäftigen. Und da ist mir ein Madrigal begegnet, also in Erinnerung gekommen, weil du ja damals diese Wasserklangbilder fotografiert hattest, wo du, ich weiß schon gar nicht mehr mit welcher Technik, du hast Wasser in Schwingung versetzt und dann die Wasserklangbilder fotografiert.
0: Ja, ich denke, bei der Ausstellung, das war eine Digitalisierung von diese Wasserwellen. Also wir haben das mit einem Scanner einfach
1: Ja,
0: gescannt.
1: genau.
0: Das war die Arbeit
1: Mit
0: mit Jan
1: Jan.
0: Martino, das
1: Ja.
0: wir im Western MYG West ausgestellt hatten. Ja.
1: Genau, ja. Und da habe ich gespielt. Und da habe ich dieses Madrigal angefangen zu spielen und zu bearbeiten. Und habe dann das Stück daraus entwickelt. Das heißt bei mir dann Art Forms the Ocean. Und das Madrigal hat halt eine ganz tolle Melodie, wie ich finde. Und ist von John Bennett und hat einen Text, Weep, oh mine eyes. Den kann ich natürlich nicht auswendig, aber ich weiß, dass er davon handelt, dass das lyrische Ich, das wünscht sich, dass die Augen so sehr weinen sollen, dass man in den Springfluten der eigenen Tränen ertrinken kann.

0: weil ich glaube, irgendwas mit der Liebe natürlich schiefgegangen ist. Aber diese Metapher, dass man in den Springfluten der eigenen Tränen ertrinkt, den Ausdruck, den mag ich irgendwie total. Und das heißt jetzt Art Forms the Ocean, weil ich auch dann natürlich angefangen hatte, ja, die Konsequenzen des Gedankens mit dem Wasser weiterzudenken und zu gucken. Und dann habe ich halt herausgefunden, dass es den größten 3D-Drucker der Welt am Great Barrier Reef gibt. Und der Drucker versucht, das Great Barrier Reef nachzudrucken. Also die machen aus Silizium, woraus ja diese Kristallschalen bestehen, Siliziumsand, versuchen die das Great Barrier Reef nachzudrucken, um den Tieren wieder Lebensraum zu geben. Ja,
1: Wow.
0: dort. Ja, wirklich. Und da habe ich dann gedacht, Art Forms the Ocean ist dann der nächste Link gewesen zu Ernst Haeckel. Das Buch, das lag mal bei mir auf der Erde. Und der hat ja Kleinsttiere aus dem Ozean gezeichnet, ja, in Ermangelung ordentlicher Mikroskopfotografie. Und hat halt auch radialsymmetrische Kleinstlebewesen aus dem Ozean gezeichnet, die auch aus Silizium sind. Ja, es sind ja alles siliziumbasierte Lebensformen. Und das Buch von ihm heißt Art Forms from the Ocean. Und da habe ich dann gedacht, das ist eine total schöne Verbindung, ja, zwischen Silizium und Wasser. Wenn wir jetzt eben nur noch quasi künstlich den Ozean besiedeln können, weil uns gar nichts anderes mehr übrig bleibt, als neue Korallen zu pflanzen und neue Lebensräume für die Korallen, ja, zu erschaffen. Ja. Und wer weiß, ob das hilft, aber ich kann ja als Künstler sozusagen da nur im geistigen Raum mich damit verbinden. Mehr kann ich ja nicht machen. Es ist ein Kommentar und er ist ein bisschen traurig und so, aber gleichzeitig ist es auch sehr schön, finde ich. Ja. So viel dazu.
1: Ja, jetzt denke ich, irgendwie so die Organizität des Silizium ist für dich wahrscheinlich nur ein Thema. Also es ist jetzt nur wirklich ein Gedanke, dass hier jetzt gerade mein Kopf einspringt.
0: Ja.
1: Aber ja, so Silizium sehen wir ja so gar nicht als organisch
0: Ja, ne?
1: eigentlich. Aber ja, worüber du redest und eigentlich auch wie du spielst, bringt eigentlich die Organizität da drin.
0: Ja, ich denke auch, wir denken, Mineralien sind nicht belebt, aber durch diese Verbindung, wie ich es gerade geschildert habe, ja, wiederum gäbe es kein Leben ohne Silizium. Das ist das häufigste Mineral auf der Erde. Und ich finde, das Organische in Bezug auf die Klangschalen wird noch viel phänomenaler für mich, wenn ich weiß, dass diese Schalen ja hergestellt werden, um darin Siliziumkristalle zu züchten. Und das ist ein organischer Prozess, die müssen wachsen. Das, was wir in unseren Handys haben, das, was als Wafer auf den Solarpanels ist, das wächst in diesen Kristallschalen. Die heißen ja auch nicht Kristallschalen, die heißen ja Quarztiegel eigentlich. Ja. Und es ist ein organischer Wachstumsprozess, der da im Hintergrund stattfinden muss. Der braucht Zeit. Einmal pro Minute wird dieser Starterkristall in dem grauen Granulat, was dann da drin ist, das wird erhitzt. Ja. Und dann wird einmal pro Minute dieser Starterkristall um x Nanometer hochgehoben und dann wächst die nächste Schicht. Und dann wird das alles mit einem ganz komplizierten Verfahren wieder auseinandergeschnitten in diese nanometerfeinen Siliziumplatinen. Das ist ganz organisch, es ist wirklich Handwerk. Ja. Und das, was dann daraus entsteht, ist dann unsere digitale Welt. Aber die muss erst wachsen. Ja, das finde ich schon sehr spannend. Und natürlich haben diese Klänge was auch was sehr Organisches, Lebendiges. Ja. Das ist irgendwie eine schöne Verbindung. Ja. Auch zwischen digital und analog. Ja, ich bin ja für die Reanalogisierung der Welt mit digitalen Mitteln. Ja.
1: Ja, diese analog-digitale Verbindung, da haben wir uns eigentlich auch getroffen, also da mal mit diesem Konzert bei Sinus Analog, wie heißt du der Galerie noch,
0: Ja.
1: wo wir gespielt hatten?
0: Im Tapetenwerk.
1: Im Tapetenwerk, ja,
0: Mehr weiß
1: genau.
0: ich auch nicht mehr. Ja.
1: Und ja, das war auch so diese Idee von Sinuswellen, die durch die Klangschalen und Saxophon reinkommen, rauskommen, wieder im Raum sich vermischen.
0: Stimmt, da hatten wir ja
1: Ja.
0: auch die Klangschalen noch abgenommen
1: Genau.
0: und ins Saxophon eingespielt.
1: Ja.
0: Ja, das war cool.
1: Ja.
0: Stimmt, stimmt. Aber ich hatte dich zuerst gesehen auf einer anderen Ausstellung. Da hast du Solo gespielt.
1: Genau, es war in Kudebude.
0: Krudebude, genau. Ja.
1: Genau, und da hatten wir schon mit Jan wieder unsere Zusammenarbeit ausgestellt.
0: Stimmt.
1: Und dieses Mal waren so analoge Fotos.
0: Ja. Ach,
1: Aber
0: stimmt.
1: auch mit dieser so Idee von Wasser als Mittel des Licht und Klang irgendwie so vermischen kann.
0: Ja.
1: So, ja,
0: Ja.
1: schon so Klang erzeugt,
0: Ja.
1: den Wasserwellen.
0: Ja. Und für mich war das nämlich der Startpunkt für die Beschäftigung mit anderen Elementen, weil ich nämlich da mit Kohle zusammen diese Soundinstallation hatte, wo der Film basierte auf einem Feuer, was die Martha dann so bearbeitet hatte, dass es aussah, tja, weiß nicht. Viele Leute haben gesagt, es sind Mikroskopbilder oder. Das war dann total abgefahrenes Video geworden und da waren die Klangschalen, das war so ein richtiger Begegnungsraum mit der Essenz von Kohle und Silizium, der uns da irgendwie gelungen ist. Stimmt. Ach, das ist lange
1: Stimmt.
0: in unserem früheren Leben vor Corona.
1: Ja, aber es war schon auch
0: Und auch davor war
1: lange,
0: es schon eine Weile.
1: lange davor.
0: Ja.
1: Ja, ja, eigentlich haben wir uns letztes Mal wahrscheinlich bei dem Festival gesehen, bei Zixp.
0: Ja.
1: Letztes Jahr im
0: Oktober,
1: Oktober
0: November,
1: war das.
0: Oktober.
1: Ja.
0: Ja.
1: Ja, wie hast du dich seitdem beschäftigt? Könntest du ein bisschen was künstlerisch schaffen?
0: Ich habe es versucht. Ich habe aber ziemlich bald festgestellt, dass ich nicht ins Nichts produzieren kann. Ich wusste nicht, dass ich Publikum brauche. Das war insofern eine schöne Erfahrung, ja. Und trotzdem habe ich mir dann ganz schnell eine andere Beschäftigung gesucht, wo ich jeden Tag weiß, was ich zu tun habe. Und die ganzen künstlerischen Sachen erstmal so beiseite gelegt. Ich habe auch lange Zeit die Klangschalen irgendwie nicht spielen können, weil ich irgendwie so, ich war auch ein bisschen beleidigt. Ja. Also so eine Mischung aus deprimiert und beleidigt, ja, wo ich auch dachte, Mensch, ist da eigentlich totaler Quatsch, ja. Und ich habe auch die Leute bewundert, die dann irgendwie gesagt haben, cool, jetzt habe ich Zeit für Sachen, die sonst in der Pipeline immer waren. Ja. Ich habe das nicht geschafft. Ich war einfach irgendwie ziemlich viel traurig und habe dann, das muss ich dann noch umsetzen, das habe ich leider nicht mit. Ich habe angefangen mit solchen kleinen Bällen, mit so Flummis oder so anderen Bällen, die so hüpfen, weißt du? Da habe ich angefangen, mit den Klangschalen so einen neuen spielerischen Zugang zu finden. Das klingt super, ja. Ich habe noch nicht herausgefunden, wie man es machen kann, ohne dass es albern ist. Aber vielleicht finde ich da noch einen Weg, weil es echt, ja, Ist eine hübsche Idee, da muss ich mal gucken, ob ich da irgendwie noch was gebastelt kriege oder jemanden findet, der mir was Sinnvolles daraus bastelt, weil wenn ich jetzt, ich habe hier so Klöppel, die haben sowas wie einen kleinen Flummi obendran, ja, und wenn ich die so gegen eine Schale, ich lasse die dann so baumeln. Die gehen mit ihrem eigenen Gewicht in den Kontakt zur Schale und baumeln dann aus. Ja. Und das ähnlicher Effekt ist das. Und das ist auch was, ist auch wieder so eine ganz organische Bewegung. Ja. Das fand ich irgendwie, das hat mir dann immer mal Spaß gemacht, da bin ich dann ins Klangschalenzimmer gegangen und habe irgendwie mit Bällen rumgefummelt. Ja. So, das habe ich gemacht, aber ansonsten habe ich mich so ein bisschen künstlerisch auf Eis gelegt. Und dann habe ich so vor einem halben Jahr oder so, habe ich gesagt, ich habe diese Solo-Platte schon vor, weiß nicht, vor 2 Jahren oder so aufgenommen. Und dann war dies und dann war das. Und dann brauchte ich irgendwie noch einen neuen Tonmeister für die Nachbearbeitung. Das hat sich dann alles so ein bisschen langsam ergeben. Ja. Und dann habe ich gesagt, okay, das mache ich jetzt. Und da bin ich jetzt so ein bisschen im Prozess, aber das wird... Es wird irgendwie ein bisschen ein kompliziertes Projekt, weil es beschäftigt sich thematisch mit dem, was die Wunderkammer in der Renaissance war, ja, wo das zum Beispiel der Aspekt des Staunens, der Aspekt der Technologie, der Aspekt des, der Zeitverschiebung, das sind alles so Sachen, die da konzeptuell für mich wichtig sind. Und da muss ich immer viel nachdenken und auf der einen Seite und auf der anderen Seite habe ich lange, wirklich bis erst vor wenigen Wochen mich gefragt, erstens wegen Corona und zweitens auch wegen des inhaltlichen Konzeptes, wie kriege ich das auf die Bühne? Zu Kristallklangschalen-Konzerten kommen entweder zu irgendwelchen Gurus, kommen bestimmt hunderte Leute, ja, da ich nicht Guru bin, habe ich irgendwie hin und her überlegt, wie man das sinnvoll auf die Bühne bringen kann. Ja, ich würde das schon auch mit anderen Musikern praktizieren, aber vor allem habe ich ja diese Stücke, die alle in die europäische Musikgeschichte tief reingreifen und die ich dann mit meinem Instrument, wo die Zukunft drinne wächst, in Klammern Siliziumschichten, praktiziere und wo ich mich also mit verschiedenen Zeitebenen, ja auch, das hört man ja auch, wenn zwischen den einzelnen Tönen, die du auf dem Klavier map, map, map, map, map machst, ja, du kannst das Pedal noch hinlegen, aber das, was die Schalen können, ist eben da wirklich richtige kleine Räume nochmal zwischen den einzelnen Melodiestücken festzuhalten. Die stehen einfach im Raum, ja, sodass du also auch noch ein Raumzeitkonzept hast, mit dem du da wirklich in Kontakt treten kannst. Ja, und das können halt nur sehr wenige Instrumente. Und das ist alles in diesem Konzept des Wunders, Staunens, Technologie, Reise durch die Welt, Reise durch die Zeit enthalten. Ja, und jetzt habe ich beschlossen, ich hoffe, ich setze das um, dass ich mir lauter kleine, mysteriöse und unbeachtete Museen suchen will, wo ich das machen kann. Und da muss man natürlich wahrscheinlich mit unheimlich komplexen Museumsdirektoren in Kontakt treten, ja. Was für das Booking wahrscheinlich abenteuerlich wird. Aber ich stelle mir das irgendwie schön vor. Mal gucken, was daraus wird. Ja. Das ist die Wunderkammer. Und ich finde den Gedanken nach wie vor faszinierend, weil eben auch ich habe wann war das? Also vor Corona, 2019 muss es gewesen sein. Da habe ich bei einem Ausstellungsprojekt, das habe ich organisiert, in dem Geburtshaus von Alfred Brehm. Und sein Papa, Christian Ludwig Brehm, hat dort auch gelebt. Und das sind so die größten Naturforscher, die hier aus Thüringen stammen, die fürs 19. Jahrhundert. Und der Christian Ludwig Brehm, der Papa, war also ein sehr berühmter Ornithologe Und wir haben uns dort mit in dem Ausstellungsprojekt mit verschiedenen anderen Mixed Media sozusagen mit dem Thema Vögel beschäftigt. Und da habe ich dann Flugwesen, heißt das Stück, gemacht, was auf einem Choral beruht aus dem 30-jährigen Krieg. Ja, also das nur so zum Thema Zeitreise. Und eigentlich ist es aber alles der Lerche gewidmet gewesen, dieses ganze Projekt, weil die, das hieß auch Lerchenfenster, weil die Lerche ja ausstirbt, weil die keine Lebensräume mehr hat. Ja. Und da gibt es in der Landwirtschaft Förderung auch dafür, oder gab es mal, gab es mal Förderung dafür, dass der Bauer, wenn der das Getreide ausmäht, dann für 7 Meter mal 4 Meter, glaube ich, sind die Dinger breit, nicht sät. Und das ist das Lerchenfenster, wo die Lerche dann Platz hat für ihre Brut. Weil die kann in diesem Industrie, in der industriellen Landwirtschaft findet die keine Brutplätze mehr. Ja. Und da war dann mein Kommentar eben dieser Choral aus dem 30-jährigen Krieg, wo wieder das Ich sich fragt, also quasi auflistet, was alles an Grässlichem ihm so geschieht, ja, und im Refrain sich dann immer sagt, das Einzige, was ich machen kann, ist darauf hoffen, dass der liebe Gott mir hilft. Mir bleibt überhaupt nichts anderes übrig. Ja, ich brauche Hilfe von außen, ich brauche Hilfe von höheren Mächten, ja, weil es eigentlich nichts mehr gibt, was, auf was ich mich beziehen oder berufen kann. Ja. Und natürlich ist es ein schönes Stück, was ich aus einem Kontext mit einem anderen Musiker kennengelernt habe. Aber ich fand das unfassbar passend, ja, wenn ich mich in die Situation einer Gattung, die keine Chance hat, außer höhere Mächte, ja, reinversetze. Ja. Genau, und das war eben in so einem Mini-Museum, was für die beiden Brems in Rentendorf mitten in Thüringen da aufgebaut wurde. Es war so ein Interim, da haben die halt noch drauf gewartet, bis die Ausstellung fertig aufgebaut wird. Und da konnten wir rein und dort ein Interim machen. Das war echt schön. Und du? Hast du die Zeit genutzt oder hast du...
1: Ja, eigentlich ja in letzter Zeit, ja. Bei mir war ja der erste Lockdown ein bisschen wie für dich jetzt, wo ich mich so irgendwie künstlerisch nicht beschäftigen könnte und brauchte irgendwelche Ziel, mich damit zu beschäftigen und da Konzerte einfach unmöglich waren und Tours abgesagt waren und Perspektive hatte ich nicht, ja, könnte ich mich nicht wirklich beschäftigen. Aber seit Oktober war ich eigentlich hier im Studio sehr aktiv, also erstmal alles zu bauen, weil ich das Raum im November bekommen habe und das war einfach komplett leer und alles musste gehen, also von Strom bis Heizung bis Dämmung.
0: Ja, ja.
1: So wirklich so Bauplatz. Und ich habe dann auch genau im November von Musikfonds der Stadtkultur ein Stipendium bekommen, um mein, eigentlich um ein neues Saxophon-Solo zu entwickeln. Und das geht um Ambisonics, so 3D-Audio-Sachen. So
0: ja,
1: war die ganze Zeit so hier im Studio am Programmieren, also Werkzeuge mehr oder weniger zu programmieren, die mich erlauben, die Saxophonklänge zu bewegen, vielleicht auch mit EQ auch zu trennen und in verschiedenen Stellen zu spielen. Ich habe auch so ein bisschen mit Sampling was entwickelt und Raummodulation auch. Also wenn die Bewegung im Hörfrequenzbereich ist, dann merkt man die Bewegung nicht mehr und hört man das als eine Modulation von der Quelle.
0: Ist das sowas wie ein Doppler-Effekt?
1: Also Doppler-Effekt ist eigentlich auch eine Art von Raummodulation. Eben, es ist ein bisschen anders.
0: Aha.
1: Weil Doppler-Effekt, das hat mit der Distanz zu tun.
0: Ja.
1: Und ja, und mit so fixierten Lautsprecher kann das nur simuliert werden, weil die Distanz immer gleich ist. Aber das, also zum Beispiel, wenn das Klang sich im Kreis dreht, und dass diese Kreise, also die Geschwindigkeit hoch genug ist, dass das so wirklich Hörfrequenzbereich erreicht, dann wird das ein bisschen wie FM-Modulation eigentlich. Oder kommen so Overtöne raus, oder also es ist ganz,
0: cool.
1: Ganz interessant.
0: Spannend.
1: Ja.
0: Und wann dürfen wir das hören?
1: Eigentlich. Also ist vielleicht nicht mehr relevant für die Leute, die das jetzt hören werden, weil
0: ja.
1: Vielleicht kommt diese Sendung danach, aber es ist am 25. Juli im Zimt, auch hier im Comptoir, geplant.
0: Ah, super. Ja, schön.
1: Heute bin ich so ganz akustisch. Ich habe eigentlich das Laptop in der Tasche gelassen.
0: Du, wir beide haben wir überhaupt schon? Doch, wir haben schon mal mit Laptop gespielt.
1: Ja.
0: Ja, da immer im Tapetenwerk. Hattest du eins?
1: Ja,
0: dabei?
1: Ich denke, wir haben. Kann es sein, dass wir auch einfach eine Session schon gespielt haben, wo ich komplett analog war?
0: Ja, mindestens einmal.
1: Ja, ich denke schon. Ja. Und dann hatten wir so diese Idee, so die Klangschallenklänge als Signal in dem Saxophon.
0: Ja.
1: Zu spielen und dann von dem Saxophon wieder im Raum,
0: ja.
1: Wo die akustische Quelle und die versteckte Quelle sich so mischen haben.
0: Ja, das ist auch ein schöner, sinnvoller und verwirrender Gedanke. Das hat mir echt Spaß gemacht.
1: Mhm.
0: Wenn das dann nicht mehr so, weil die Klangschalen, die haben ja auch. Also dadurch, dass der Klang sich so schnell vom Instrument löst und sie sozusagen Raumklanginstrument sind, ja, ist die Verwirrung ja eigentlich sowieso von Anfang an gegeben. Ja. Und wenn dann das andere Instrument auch noch nicht mehr präzise einzuordnen ist, was denn jetzt nun eigentlich der Klang ist, ob der nun aus dem Saxophon kommt oder ob das der Lautsprecher im Saxophon ist, das hat mir echt Spaß gemacht.
1: Ja. Lass uns ein bisschen was machen.
0: Wollen wir? Ja.

0: Was machst du da jetzt rein? Das ist ein...
1: Das ist mein Luftballon.
0: Das ist eine Membran?
1: Ja.
0: Da war ich am Anfang wirklich total verwirrt, weil ich dachte, was hat der denn da alles für Dinge dabei?
1: Und da sind noch welche.
0: Ja, ich sehe schon.

0: Es fühlt mich immer richtig doll, wie das sich in dem Raum mischt oder wie eigentlich die Klangschatten wirklich bis in den Saxophon reinkommen und dann weiß ich nicht mehr, was ich spiele, also was ich höre, kommt von was ich spiele oder von die und von die Mischung davon. Und im Endeffekt, ja, das kommt von was ich spiele, aber durch was du spielst. Und wenn manche Sachen weg sind, dann sind sie plötzlich weg bei mir auch. Und es ist schon verrückt, wie das eigentlich ja wirklich komplett mischt und beeinflusst.
1: Ja. Ja, das finde ich auch. Gerade wenn wir beide zusammen spielen, dann ist das wirklich frappierend, wie wir uns, wenn ich jetzt sage, wir begegnen uns, ja, dann klingt das so banal. Das sind ja unsere Instrumente, die so unfassbar miteinander verschmelzen, dass du wirklich das nicht mehr auseinanderkriegst.
0: Mhm.
1: Ja. Und mir geht es auch so, dass ich manchmal nicht weiß, bin ich das jetzt oder bist du das jetzt?
0: Mhm.
1: Ja. Und was habe ich denn? Ich habe letztens mit Stefan bei dem Konzert im Zimt, da habe ich ja dann angefangen, die Schalen einfach anzuhalten, damit ich weiß und damit das Publikum weiß und damit überhaupt klar wird, weil er hat ja live aufgenommen und dann gepitcht und auch Interferenzen noch erzeugt. Und da habe ich dann die Schalen einfach gestoppt mit den Händen, ja, was ich sonst eigentlich wegen dieses herrlichen Ausklingen-Vorgangs nicht mache oder eigentlich sogar ablehne, aber in bestimmten Kontexten fand ich das dann, also in dem Kontext fand ich das irgendwie ganz relevant. Und wenn es hier nicht so ein unfassbar schöner Flow wäre, ja, müsste man das auch immer mal machen, um klar zu kriegen, was ist jetzt eigentlich los, ja. Das ist echt. Und ich frage mich immer wieder, also außer Brainwaves fällt mir eigentlich nichts ein, warum manche Menschen, und das sind ja auch nicht alle, so oft diese Interferenzen abfahren. Aber manchmal habe ich das Gefühl, wenn jemand weiß, also wenn jemand rausgefunden hat, was Interferenzen sind und was, dass die was mit einem machen, dass die einen berühren, dass die, keine Ahnung, ich weiß ja auch nicht so richtig, wie der Heilige Geist von den Interferenzen eigentlich, wer das ist, ich weiß es nicht. Aber es ist einfach unfassbar schön.
0: Mhm. Ja. Es ist auch interessant, weil wir eigentlich beide schon allein Schwebungen erstellen. Also bei mir mit der Membrane oder manchmal so manche Art von Multiphonics geht es wirklich in die Richtung so eine Schwebung. Und wenn ich auch so die Elektronik nutze, also diese Oszillatoren, die dann im Saxophon gespielt sind, da gibt es auch viele Schwebungen. Bei dir ist natürlich auch immer der Fall, wenn du so zwei, also eigentlich schon mit irgendwelchen zwei Schalen gibt es schon ein bisschen Schwebung, aber es ist noch besonders hörbar, wenn die Frequenzen so sehr, also die Töne sehr nah sind.
1: Ja, das ist echt super schön.
0: Aber wenn das so zwischen uns schwebt, ist noch eine andere Sache.
1: Ja, ne?
0: Und ich spüre das eigentlich fast, also ganz genau im Mund. Es ist so wirklich eine physische Berührung von dem Klang. Also,
1: klar, bei deinem Instrument,
0: ja.
1: Das geht dann wirklich, das wird dann auch durchdrungen von diesen Klängen.
0: Ja, aber man könnte denken, ja, also die Schwebung passiert einfach nur in die Luft und man kann das hören.
1: Sollte man.
0: Aber ich kann das so bis zum Bauch irgendwie das so fühlen, wie wenn das kommt.
1: Ja.
0: Also das hat so eine ganz konkrete physische Präsenz auch.
1: Ja.
0: Und für mich ist immer so schön, damit zu spielen auch.
1: Ja.
0: Das ist diese konkrete und berührbare Aspekte des Klangs. das mir immer so sowieso beschäftigt, aber wenn das so noch konkreter wird, ist
1: ja,
0: das mega schön.
1: Ja, es ist einfach super schön. Und es ist auch, ich habe dann auch immer das Gefühl, mehr braucht man eigentlich nicht. Natürlich haben wir viele Töne zur Verfügung, du noch mehr als ich. Ja, aber.
0: Wobei mit dem Setup habe ich nicht wirklich, also die sind nicht alle verfügbar. Also die, meine rechte Hand ist
1: ja,
0: immer zu.
1: Ja.
0: So, ich kann nicht wirklich die Töne so gut wählen. Also ich habe manche, die verfügbar sind, manche, dass ich so irgendwie tricksen kann, aber mein Rahmen oder mein Wahl für Töne ist schon sehr begrenzt.
1: Ja, wenn du so spielst, aber dein Instrument als solches, ja,
0: aber
1: andere Saxophonisten
0: ja.
1: Leiern sich da durch, ja, und das ist Geschmackssache, ja. Aber eigentlich brauche ich nicht viele Töne.
0: Mhm.
1: Eigentlich brauche ich diese, also für mich sind diese Flächen irgendwie wesentlich ertragreicher. Ich kann das gar nicht anders sagen. Ja. Erstens tut es gut, auf irgendeine Art und Weise. Ja. Und es hat auch ein ästhetisches Konzept, wo ich sage, vielleicht ist es auch das, was ich suche. Weshalb spiele ich Klangschalen? Keine Ahnung. Ich fand sie schön, keiner hat sie gespielt, ich musste es selber tun, ja. Und
0: ja,
1: das ist so dieses Konzept von Fläche.
0: Mhm.
1: Und in einer Welt, wo es eben um viel Pegel, viel Ausschläge, viel Dynamik, viel Bewegung, also in jeglicher Hinsicht geht, nicht nur in der Musik. Ja, ist nicht so, dass ich nicht auf die Straße gehen mag oder sowas. Ich bin, das meine ich nicht, ja, aber es ist so eine, ist einfach ein anderes Konzept, was ich irgendwie total bereichernd finde. Ja,
0: für mich ist immer diese, also je einfacher irgendwie was gespielt ist, also einfach nur ein Ton, nur eine Fläche, nur so ein kleines Klang, desto tiefer in den Klangerfahrungen kann man eintauchen und merken, dass eigentlich ein Ton nicht so einfach ist, als man denkt. Also man kann auch vielleicht die Textur dann merken, die Übertöne, die da sind. Also wenn es so zwei Töne da gibt, auch diese Interferenz zwischen die beiden, wie die auch so schweben können oder einkommt lauter und leiser und,
1: ja.
0: Und für mich das auch so ganz, ganz spannend, dieses Art von Klang mit den Ohren zu berühren, einfach zu fühlen, wie das sich anfühlt.
1: Mhm.
0: Mhm. Ja. Und ja, es ist auch, ja, also Klangschalen in der Szene gibt es nicht so viele. Also von mir kommt sofort also zwei Leute aus Frankreich, Tomoko Sauvage, machen das mit Elektronik. Sie war schon mindestens zweimal in Leipzig eigentlich. Sie hat bei Synapse vor 3 Jahren, denke ich, 4 Jahren gespielt. Und war 2019 wahrscheinlich in der Pracht für diese Reihe Fiktion plus Masse.
1: Die Künstlerin mit den Porzellanschalen, die Mikros drin hat?
0: Kann sein, ja.
1: Mhm.
0: Ja, wahrscheinlich ist
1: die. Ich habe
0: also
1: die mal bei einem Festival in Berlin, aber nur online habe ich mir das angeguckt. Ich glaube, die ist es.
0: Aber ja, die nutzt auf jeden Fall Mikros und Verstärkung.
1: Wasser.
0: Und Wasser, ja genau.
1: Genau, die ist das.
0: Ja. Und dann.
1: Es gibt noch einen Künstler aus
0: war
1: Paris.
0: War das Frédéric Nogret?
1: Genau.
0: Richtig?
1: Ja, du kannst es besser aussprechen. Danke.
0: Wobei ich denke, ich ihn nie mit den Klangschalen gehört habe, macht auch elektroakustische
1: Komposition eigentlich auch und
0: mit
1: Field Recordings und
0: so.
1: Ja.
0: Also,
1: ja.
0: Da
1: Ich
0: habe
1: habe
0: ich
1: nur
0: schon
1: Videos
0: gehört.
1: gesehen. Ich bin ihm mal ein bisschen gefolgt und habe geguckt, was er macht. Und ich habe auch immer mal geguckt nach Spieltechniken, Spielweisen etc. Ja, eigentlich ist es doch immer nur die spirituelle Szene, Wallegewand, asiatische Lieder dazu. Es gibt wirklich, wirklich, wirklich ganz wenig Leute, wo man auch mal, also wo ich gucken kann und sagen kann, wow, das möchte ich auch mal probieren oder so. Also bis jetzt musste ich irgendwie immer alles selber erfinden. Ja. Also es war mal eine schöne Zeit, wo ich dann geguckt habe, welche Sounds man denn so an die Klangschale dranhalten kann, ne? Wie kann man noch andere Obertonbewegungen erzeugen, welche Materialien eignen sich dafür oder so. Das war auch so eine spielerische Entdeckungsphase, es hat auch totalen Spaß gemacht. Und es ist ja, in bestimmten Rahmen oder in bestimmten Konzerten kann ich das verwenden, aber meistens sind die Schalen ja doch irgendwie so das. Na, die Fläche, die für andere Instrumente dann einfach einen Raum gibt, wo sich dann egal welches Instrument oder Sänger einfach so eingehüllt fühlt, dass er das, was er tun möchte, ja, tun kann. Und zwar, also ich muss jetzt, ich habe jetzt am Wochenende Probe mit einer Sängerin, also auf eine Weise irgendwie getragen und auch noch, da wird auch die Stimme, die wird auch noch mal durchdrungen und anders, wenn das mit den Klangschalen ist. Die Sänger singen anders, die klingen anders, wenn sie mit den Klangschalen zusammenarbeiten. Ist irgendwie eigentlich logisch, aber eigentlich dürfte das nicht so sein, weil die haben ihr Instrument. Das Instrument ist, ne, wie dein Saxophon oder so. Ja, es ist eine ganz klar berechnete akustische Form. Ja, und trotzdem durch dieses Umhüllende und Durchdringende entsteht was Neues.
0: Ja,
1: Ja.
0: also bei mir ist ganz klar, es passiert auch viel, wenn ich zusammen mit Arthur in dem Saxophon-Duett gespielt habe, dass durch was er spielt oder was du spielst heute oder wenn wir schon gespielt haben, gibt es Sachen, dass ich spielen kann, dass ich sonst nicht schaffen kann, die nicht präsent sind. Also manche Multiphonics, manche Schwebungen können nur passieren, wenn da Klang in einem Klangraum schon da sind und präsent genug, dass die auch irgendwie das in dem Saxophon das Klangraum ändern
1: Ja, oder öffnen.
0: oder öffnen oder so. Oder wenn ich mit der Elektronik spiele, mit den Oszillatoren, ist es manchmal so ganz spannend. Ich kann so Töne halten, also mit einem kleinen Lautsprecher halten und mega, mega leise, sodass man das eigentlich gar nicht hören kann. Aber dann kann ich sofort diese Töne mit dem Saxophon spielen und auf so eine niedrige Lautstärke, dass ich normalerweise nicht kann. Es ist so irgendwie, es ist so vorgespielt. Und dadurch kann ich sofort das Klang erzeugen, aber mit so richtig minimale Druck und super, super, super, super leise spielen, wobei das bei Saxophon allein nicht, also physisch nicht möglich ist.
1: Ja.
0: So, die Velo ist schon präsent in dem Saxophon
1: Wollte ich gerade
0: und ich
1: sagen,
0: kann da
1: ist
0: so
1: da.
0: irgendwie damit surfen.
1: Ja.
0: Irgendwie.
1: Ja.
0: Und es ist ja super, super interessant, wie das Instrument beeinflusst ist von was herum passiert. Und nochmal auf, also ganz, gar nicht metaphorisch, wirklich eine ganz
1: Physisch.
0: konkrete physische Weise.
1: Ja.
0: Und das finde ich, ist einfach Magie irgendwie.
1: Nee, es ist Physik. Ja. Magie ist. Es wirkt auf uns wie Magie.
0: Es wirkt für mich als Magie. Es ist so wirklich. Und sie sagen, dass. Das wäre so schwierig zu kontrollieren, manche Sachen. Also.
1: Ja,
0: natürlich kann man merken, dass wer die oder der das spielt, ich genau das machen kann. Aber wenn.
1: Das wäre auch sehr anstrengend, wenn du das fokussieren würdest.
0: Genau, und also man könnte das wirklich für eine Komposition vielleicht nutzen, das kann interessant sein. Aber in diese Art auf zum Spielen und Improvisieren oder so, es ist einfach, wenn das sich ergibt, kann man damit spielen, aber es ist nicht was, das man wirklich im Kontroll hat.
1: Ja, ja. Ja, das ist ja auch ein Vorteil, den du mit diesem Projekt oder ich habe, dass man eben so viel surfen kann, dass man sich irgendwie dann auch viel fallen lassen kann und sagen kann, was passiert denn jetzt? Ja, also, dass man wirklich eben ohne Fokus spielt und nur noch zuhört und das erzeugt, was klingen möchte, auf so eine hörende Art. Ja, dass der Weg durch das ist natürlich, ich habe ja auch einen super Vorteil, es ist super langsam. Ja, meine Töne verklingen nicht sofort. Ich kann wirklich ganz in aller Ruhe und Intensität hören, was ich tue und was du tust oder jemand anders. Und dann mit einer wirklich großen inneren Ruhe entscheiden, was dann wirklich erklingen muss. Ich muss nicht in Bruchteilen von Sekunden, weil mein Ton verklungen ist auf der Geige oder so, wissen, was ich als nächstes spielen will. Ja. Für mich hat auch das musikalische Phänomen der Pause hat für mich nur eine geringe Bedeutung. Mhm. Ich weiß, also Pause ist Stille und ich muss mich immer wieder daran erinnern, dass ich auch damit mal arbeiten muss, auch wenn ich Solo spiele oder auch mit anderen, dass dieser Aspekt der Stille zur Geltung kommt. Aber eigentlich finde ich, das, was ich mache, ist schon eine Art von Stille. Und deswegen brauche ich eigentlich, also ich würde sagen, ich vergesse die Pausen in der Regel. Ja. Oder ich finde, ich befinde mich sowieso in einer Pause. Also wenn ich nach draußen gehe, ist nicht Pause, aber wenn ich spiele, ist Pause eigentlich. Mhm. Ja, durch aber diese langen Flächen.
0: Es gibt auch so einfach diese Pause von Klang erzeugen und einfach warten und zu hören, was schon da ist. Das bei dir auch so sehr präsent ist. Also du, wenn du Klang erzeugst und dann aufhört, dann bleibt das einfach so 30 Sekunden, eine Minute.
1: Ja.
0: Und es ist auch so dieses Art von Pause, von Spielen, weil das spielt von allein selbst und man kann auch einfach nur zuhören.
1: Ja.
0: Ja. Ist bei mir auch ein bisschen so wieder, wenn ich mit den Oszillatoren spiele, weil ich muss nicht immer dann mit dem Saxophon Klang erzeugen und da kommt dann einfach die künstliche Klänge von dem Rechner in dem Saxophon und ich kann auch so diese Art Pausen für mich haben und zuhören, wie das klingt und dann vielleicht einen Knopf drücken und dann ändert sich das Klangraum und diese so künstliche Klänge ändern sich, Oberton kommt vielleicht so plötzlich raus oder da wird das ein bisschen gedämpft oder was weiß ich.
1: Ja.
0: Aber, und dann bin ich irgendwie inzwischen, wenn ich sowas mache, bin ich am Spielen oder bin ich irgendwie am aktiv zuhören.
1: Das ist ein schöner Zwischenzustand.
0: Und es ist für mich auch sehr, sehr interessant.
1: Ja.
0: Ja, vielleicht wollen wir noch ein kleines Abschlussstück jetzt spielen.

0: ich habe gedacht, was passiert, wenn wir eigentlich so gar nicht mit dieser Schwebung und Mischung von den zwei Instrumenten spielen und diese Strategie genommen habe, einfach so keine Töne zu spielen und nur mit richtig so Geräusche, also Atmung und Accessoire.
1: Ja, das ist halt so der für mich auch so ein ganz normaler Prozess, dass man dann auch sagt, so, das ist jetzt nicht so, dass wir das ausformuliert haben, was wir vorhin gemacht haben, ne? Das sind ja jetzt alles bloß Andeutungen, ne? Auch für uns. Und ich hatte auch sofort, ich sehe das ja, wenn ich die Klöppel auf eine bestimmte Art in die Hand nehme, dann weiß ich, meine Hände wollen jetzt nicht Flächen machen. Ich hatte also auch den Impuls zu sagen, so. Intervalle. Erstmal Einzeltöne, Punkte setzen,
0: Ja, perkussiv zu spielen, ein
1: bisschen mehr
0: bisschen.
1: perkussiv zu spielen in meinem Rahmen hier. Ja. Macht natürlich trotzdem immer wieder eine Fläche und ich finde es auch, es hat auch eine Relevanz, wenn es so ganz anders ist. Es hat trotzdem eine Relevanz. Ja. Ich könnte dir jetzt nicht so genau sagen, worin die besteht. Hast du eine Formulierung, warum das Sinn macht? Der Kontrast ist spannend, weil auch das, was du da gemacht hast mit diesem Schwamm, ne? Ich habe es vorhin, glaube ich, kurz gesehen, ist ja trotzdem eine Fläche. Ne? Es hat ja eine Dauer. Es ist ja, ne? Und als du dann dieses Flip gemacht hast, wusste ich, das ist jetzt ein Break. Ne? Das war klar, ja. Dass da Ende ist.
0: Ja, für mich aber. Ich könnte die Klangschalen mehr als irgendwie mehr als Instrument wahrnehmen, jetzt als Mittel, die diesen Klangraum erzeugen. Also es war ja irgendwie mehr eine Art von Melodie oder kleine Events, die passieren, als was das auf einmal das ganze Raum fühlt und da präsent in der Luft ist. Es war auch so eine interessante, diese ganz andere Wahrnehmung und Präsenz von den Klangschalen zu bekommen. Na dann, Pina.
1: Sebastian,
0: Ich bedanke mich sehr, dass du dieser Einladung sofort und sehr enthusiast genommen hast. Und
1: ich danke dir für die Einladung und fürs gemeinsame Spielen. Das war jetzt, glaube ich, ich glaube, das war mein erstes Proben-Duo, musikalisches Begegnungsereignis wirklich seit Oktober. Oje, ich hoffe, ich habe nichts vergessen. Ich bin mir sicher. Ich hatte so Gesprächsproben und so Ideenfindungsproben, aber so richtig gespielt, auch wenn es jetzt nur so kurz war, habe ich wirklich seither nicht mehr. Vielen, vielen Dank dafür.
0: Ja, sehr gerne. Ich freue mich auf weitere Sachen, hoffentlich mit diesem Orchester. Zum Beispiel, wenn wir schaffen, irgendwann in dem Sommer oder Anfang Herbst eine Residenz zu organisieren,
1: Ja.
0: wäre schon eine gute Sache. Und du spielst
1: Mit Conny.
0: sowieso im Dezember zusammen mit Cornelia Friederike Müller. Ein Duo bei unserer Konzertreihe Lille am 17. Dezember. Und Das wird wahrscheinlich noch für die Tour in die Zukunft passieren, weil ich denke, dass diese Aufnahme von heute davor sowieso gesendet wird. So, ihr könnt sehr gerne auf unsere Webseite www.leipzigs.org die Infos suchen, also leibzigs.org. Vielen Dank und bis nächstes Mal.

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Hallo Internet, was geht ab? Hier ist Call It A Day. Mein Name ist Jan Oben und es ist mal wieder grandios, dass ihr mit dabei seid. Zu dieser Sendung habe ich Folgendes zu sagen. Und zwar ist mir letzte Woche aufgefallen, erstens, dass das Folge 36 ist. Bei einer Folge im Monat macht das dreijährige Jubiläum. Shish! Gleichzeitig habe ich aber auch festgestellt, dass ich gar niemanden eingeladen habe. Und habe deswegen einfach letzten Freitag mal wieder eine kleine Folge übers Knie gebrochen. Ich muss zugeben, dass ich aktuell meine Musiksuchaktivität auf Tanzflächenmusik gelegt habe. Dementsprechend habe ich gar nicht so viel gemütliches Zeug auf die Schnelle am Start gehabt. Aber Gott sei Dank stolpert man doch hin und wieder mal über den einen oder anderen Leckerbissen und hat vor allem liebe Leute um sich rum, die gute Musiktipps haben. In dem Zusammenhang Dank und Gruß vor allem an Restcharakter und Dr. Fraß, aber auch an all die anderen lieben Leute, die mir Musik empfohlen, geschenkt und gezeigt haben. Genau, ich feiere hier einfach jetzt komplett alleine dieses dreijährige Jubiläum. Hoffe, ihr schafft es auch nach 3 Jahren weiterhin in den Feierabend zu kommen. Und wünsche euch einen herrlichen Abend.

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krank. Das waren 3 Jahre College a Day und ihr wart mit dabei. Tausend Dank dafür. Wir sind in einem Monat wieder für euch da. Bis dahin gibt es reichlich Material auf Soundcloud nachzuhören. Und ich überlege mir auch noch 2 Albumtipps für eure zukünftigen Feierabende. Die kommen bei Instagram zum Vorschein, bei Interlude. Ich wünsche euch alles Gute. Macht es prima. 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

0: Gerade eben konntet ihr Ella hören und genau, jetzt geht's gleich weiter mit unseren nächsten zwei Artists. Einmal Kaya Carajo und Not Even Noticed. Einmal zu Kaya. Sie legt auch schon ein bisschen länger auf, ist auch in Leipzig, in Halle aktiv, auch in Weimar.
1: Ja.
0: Und genau, neben ihrem ganzen DJ-Auflegen ist sie auch noch als Tänzerin aktiv und glaube ich auch als Choreografin, weil wir haben beide sie auf jeden Fall schon mal in Action gesehen in der Baumwollspinnerei in Leipzig. Ich eher als Choreografin, weil eine befreundete Person von mir da getanzt hat. Genau, und ja, Emily hat sie, glaube ich, tanzen sehen.
1: Ja, ich habe sie tanzen sehen. Es war richtig, richtig schön. Ich bin voll selten bei so Tanzperformances und das war richtig toll. Also es hat mich irgendwie voll bewegt und es war irgendwie mega schön anzusehen auch.
0: Und dann, genau, kommen wir schon zu Not Even Noticed.
1: Ja, das ist auch ein DJ-Duo. Genau, die kommen ursprünglich aus Frankfurt beide und eine Person von den beiden wohnte auch noch und die andere Person wohnt in Halle. Genau, und wir sind eigentlich auch gefühlt seit Stunde 1, seitdem wir angefangen haben aufzulegen, Not Even Noticed Fans.
0: Ja.
1: Haben super viel von deren Tracks und haben die auch richtig viel immer gespielt.
0: Ja, die haben auch vor ein paar Tagen einen neuen Track rausgebracht. Zur Info, wir haben heute den 10.10. Bei der Ausstrahlung ist der 20.10.
1: 25.
0: 25.10.
1: Ja.
0: Sorry.
1: Wir also, pre-recorden das ja alles.
0: Ja, check die beiden auf jeden Fall.
1: Ja, die haben auch super viel released und es ist auch irgendwie voll schön zu sehen, dass sie immer mehr so Anerkennung bekommen. Sie waren jetzt auch vor kurzem auf ihrer ersten Asien-Tour. Genau, das hat sich auf jeden Fall auch aus Erzählungen alles voll toll angehört.
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Was für ein dramatischer Anfang. Aber passend zum Thema der heutigen Radiosendung, herzlich willkommen zur ersten Ausgabe von Lights, Camera, Music. Die Radiosendung, bei der sich alles um Musik aus Film und Fernsehen der letzten 100 Jahre drehen soll. Und was wäre da passender als diese alarmierende Anfangsmelodie? Dem einen oder anderen von euch ist sie vielleicht ein Begriff aus Kill Bill, einem der bekanntesten Filme von Quentin Tarantino aus dem Jahr 2003. Doch ursprünglich stammt diese Melodie oder der ganze Song aus einer viel früheren Zeit, nämlich aus dem Jahre 1971. Geschrieben hat ihn niemand Geringeres als Produktions- und Musiklegende Quincy Jones und der Titel nennt sich Ironside. Gleichzeitig die Titelmelodie einer beliebten Krimiserie. Quentin Tarantino hat das gute Stück wieder aufgegriffen und verwendet es immer dann, wenn es für Uma Thurman in Kill Bill brenzlig wird. Dieser Einstieg ist vielleicht ein ganz gutes Beispiel für das, was euch hier in den nächsten, sagen wir, 120 Minuten erwarten soll, nämlich Musik aus Film und Fernsehen. Denn was wäre Film ohne Musik? Es gibt sie, die Filme ohne Musik, die vollkommen ohne Filmmusik auskommen. Eins der bekanntesten Beispiele ist dafür sicherlich No Country for Old Men von den Coen-Brüdern. Doch heute geht es um die Filme, die sich in unseren Kopf eingebrannt haben, nicht nur aufgrund der Bilder und Geschichten, sondern auch wegen ihrer Musik. Wir haben wirklich eine wilde Mischung an verschiedenen Filmen aus verschiedenen Zeiten, aus verschiedenen Genres mit dabei. Wir haben aber auch ein bisschen Musik aus Serien beispielsweise, auch aus Anime aus Japan mitgebracht. Und wir möchten auch gleich einmal mit einer Anime anfangen. Und zwar geht es um die Anime Cowboy Bebop. Wie soll man es am besten beschreiben? Eine Art Weltraum-Western? Ja, das wird es vielleicht ganz gut treffen mit einem unfassbar tollen Soundtrack von der Band Seatbelts. Und wir starten mit Tank, der Titelmelodie. Viel Spaß!

Nicht minder dramatisch, würde ich sagen, das war Tank, die Titelmelodie von Cowboy Bebop. Die Anime ist, glaube ich, das erste Mal 1998 in Japan ausgestrahlt worden, ist ein Riesenerfolg geworden und eben nicht nur aufgrund der unglaublichen Bilder, die Shinichiro Watanabe dort geschaffen hat, sondern eben auch für diesen bluesigen, jazzigen, teilweise auch Country-Western-mäßigen Soundtrack, den die Seatbelts geschrieben haben. Es gibt, glaube ich, insgesamt 4 CDs, auf denen der festgehalten ist, und wir wollen euch auch gleich noch ein weiteres Stück zeigen. Dieses Mal aber etwas, was ein bisschen mehr dieses Sci-Fi-Setting, dieses Weltraum-Setting einfängt. Es ist ein deutlich ruhigeres Stück. Es trägt den Namen Space Lion.

Ja, Space Lion von den Seatbelts aus der Anime Cowboy Bebop. Ich liebe dieses Dröhnen am Anfang vom Stück. Da kriegt man gleich das Gefühl, als ob das so ein Maschinenbrummen an Bord eines Raumschiffes wäre. Das gibt dann gleich diese Weite, diese Weltraumweite, diese ewigen Entfernungen. Ich könnte von mir aus eigentlich auch nur Stücke von diesem Soundtrack spielen. Er ist nämlich wirklich unglaublich divers, von eher ruhigeren Stücken, wie Sie gerade gehört haben, über jazzige, orchestrale Stücke. Es ist auch ein wunderschönes Gitarrenstück drauf, ein Mundharmonika-Solo, glaube ich. Es ist wirklich ein sehr diverser Soundtrack. Aber wir wollen ja die große Weite, nicht des Universums, aber des Soundtracks, der Welt des Soundtracks heute ergründen. Deswegen gehen wir jetzt aus dem Weltall auf die Erde. Der nächste Soundtrack, den wir uns anhören möchten, ist von dem Film Bube, Dame, König, Gras, auf Englisch Lock, Stock and Two Smoking Barrels von Guy Ritchie. Und das ist so ein bisschen der Soundtrack, der mich motiviert hat, auch diese Radiosendung zu machen, dieses Thema zu wählen, denn ich liebe jedes einzelne Stück, das Guy Ritchie da ausgewählt hat. Wir starten mit Walk This Land von den Easy Rollers.

Die Easy Rollers mit Walk This Land aus dem Film Bube, Dame, König, Gras von Guy Ritchie. Und wir wollen gleich noch einen Song aus diesem Soundtrack genießen, und zwar die etwas souligere Nummer Spooky von Dusty Springfield.

Spooky von Dusty Springfield, die auch als White Queen of Soul oft bezeichnet wird, britische Pop- und Soul-Sängerin, die vor allem in den 60er Jahren ziemlich bekannt war. Das waren jetzt zwei Stücke aus Bube, Dame, König, Gras von Guy Ritchie. Viele Leute kennen ja eher seinen Film Snatch, Schweine und Diamanten, in dem ja auch Brad Pitt eine Hauptrolle spielt. Doch das ist, wenn ich mich richtig entsinne, der zweite Film, den Guy Ritchie gemacht hat. Bube, Dame, König, Gras ist sein Erstling. Und in der Auswahl des Soundtracks, finde ich, ist ihm da einfach noch mehr gelungen als im zweiten oder beziehungsweise als in Snatch. Für den Film hat er das Drehbuch geschrieben und die Regie geführt. Doch der Produzent ist der Regisseur des Films, den wir uns als nächstes angucken möchten, nämlich Matthew Vaughn. Er war der ausführende Produzent bei Bube, Dame, König, Gras, ist aber Regisseur des Filmes Layer Cake von 2004, der erste Film war, in dem Daniel Craig, unserer noch James Bond, seine erste Hauptrolle gespielt hat. Und wir hören jetzt den Song, der den ganzen Film ein bisschen einleitet, nämlich Hailing von FC Kahuna. Danach gibt es noch ein paar Infos zum Film. Viel Spaß!

FC Kahuna mit Hailing aus dem Film Layer Cake von 2004, in dem, wie schon gesagt, Daniel Craig zum ersten Mal eine Hauptrolle spielt. Der Titel soll so ein bisschen auf die hierarchische Gliederung der Gesellschaft wohl anspielen im Allgemeinen und auch so ein bisschen der kriminellen britischen Unterwelt. Denn auch das, wie Bube, Dame, König, Gras, ist auch Layer Cake ein britischer Gangsterfilm. Allerdings schlägt er doch schon etwas ernstere Töne an. Wir wollen auch noch in Großbritannien etwas verbleiben. Die Engländer haben wohl ein sehr gutes Händchen für Filmmusik oder für Film-Soundtracks, denn wir widmen uns jetzt dem Film Radio Rock Revolution oder auch The Boat That Rocked, der originale englische Titel. Und in dem Film geht es um Piraten-Radiosender, die in den 60er Jahren von einem Schiff in der Nordsee aus Rock'n'Roll gesendet haben. Das war nämlich damals noch streng limitiert auf wenige Stunden am Tag. Die BBC hat, glaube ich, damals nur 2 Stunden pro Tag Popmusik gespielt. Und die Vorlage ist eben ein damaliger Piratensender, der Radio Caroline. Und ich möchte gleich mal ein paar Stücke jetzt am Stück spielen, denn die Stücke sind meistens etwas kürzer und es sind klassische Rockstücke der 60er Jahre. Los geht es mit Sunny Afternoon von The Kinks.

Herrlich. Das waren gerade noch Eleanor von den Turtles, der zweite Song, und Friday on My Mind von den Easy Beats. Regisseur von The Boat That Rocked oder auch Radio Rock Revolution ist Richard Curtis, der vielleicht ein paar von euch ein Begriff ist für seinen Film Tatsächlich Liebe oder Love Actually, der Standard-Weihnachts-Romantik-Komödienfilm aus dem Jahr 2003. Und es war sein zweiter Film, Radio Rock Revolution, und er ist wirklich top besetzt. Wir haben Philip Seymour Hoffman, Gott hab ihn selig, als The Count. Wir haben Bill Nighy, Kenneth Branagh, Nick Frost, sogar Emma Thompson. Also wirklich eine Top-Besetzung für einen Top-Film. Wir wollen Großbritannien jetzt langsam einmal verlassen und widmen uns Deutschland zu, denn da erschien 2001 ein Film namens Lambok, alles in Handarbeit. Dabei geht es um die Freunde Stefan und Kai, die in Würzburg unter dem Namen Lambok einen Pizzalieferdienst betreiben, und ihre Spezialität ist die Pizza Gourmet, bei der in einer kleinen Alupackung unter der Salamischeibe Cannabisprodukte aus eigenem Anbau angeboten werden. Und wir hören jetzt zwei Stücke hintereinander. Erstmal den so ein bisschen, ja, die Titelmelodie des Films, wenn man denn so will, und danach noch ein etwas ruhigeres und traurigeres Stück.

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1: Das hoffe ich natürlich auch, auch wenn wir jetzt gerade erst Halbzeit haben und natürlich noch lange nicht am Ende dieser Sendung sind. Das gerade war Buenos Tardes Amigo von Ween und der erste Song war Egyptian Reggae von Jonathan Richman and the Modern Lovers, beides aus dem Film Lambok. Regisseur Christian Zübert soll wohl stark beeinflusst worden sein durch Regisseure wie Quentin Tarantino und Kevin Smith. Das merkt man so ein bisschen an den Charakteren und auch an der Geschichte, an den so lakonischen Dialogen, würde ich mal sagen. Doch, das ist eigentlich auch eine ganz gute Überleitung, denn wir würden uns als nächstes dem König des Film-Soundtracks widmen, wie ich finde, nämlich Quentin Tarantino und dem Film Death Proof. Der ist so ein bisschen bei vielen Fans und Kritikern immer im Verruf. Ich persönlich halte ihn aber für einen seiner besten Filme, weil er einfach sehr auf den Punkt gedreht ist und er endet mit einem großartigen Song, nämlich dem Song Chick Habit, den wir uns jetzt auch gleich anhören.

Down in Mexico von The Coasters findet im Film übrigens Verwendung in einer Lapdance-Szene, die sich in einer Bar an einem Highway ereignet. Und ja, der Song ist wirklich verdammt gut ausgewählt. Wir möchten auch noch kurz etwas bei Quentin Tarantino verweilen, denn ich habe es ja schon gesagt, seine Soundtracks sind für mich absolut ikonisch. Und der Film, den die meisten von uns als erstes gesehen haben, wenn sie sich mit Quentin Tarantino auseinandergesetzt haben, ist Pulp Fiction. Und auch hier möchte ich gleich ein paar Stücke am Stück spielen. Und wir fangen an mit Bullwinkle Part 2 von The Centaurians.

der typische Surfrock von den Centaurians, danach das knarzige, rauchige Saxophon in Comanche von den Revels und dann als Abschluss natürlich der Soundtrack zu der legendären Tanzszene mit Uma Thurman und John Travolta, aka Vincent Vega und Mia Wallace, Never Can Tell von Chuck Berry. Das sind so klassische Songs aus Pulp Fiction, der sich sicher vielen Leuten als typischer 90er-Jahre-Film eingebrannt hat und damit auch natürlich der Soundtrack. Bisher haben wir ja viele Songs gehört, die nicht zwingend für die Filme geschrieben wurden, sondern eher von den Filmschaffenden ausgewählt wurden. Doch jetzt möchten wir uns einmal etwas widmen, das wirklich ein klassisches Filmthema ist, was man im Englischen auch als Score bezeichnet. Und ich werde es namentlich gar nicht ankündigen, sondern einfach mal laufen lassen. Vielleicht kennt es einige von euch.

Das war die Titelmusik von Für eine Handvoll Dollar oder auch Per un pugno di dollari, ein Italo-Western von Sergio Leone aus dem Jahre 1964. Es ist der erste Teil der sogenannten Dollar-Trilogie. Clint Eastwood spielt dort einen mysteriösen Fremden in einem mexikanischen Wüstenort und wird dort mit Brutalität und Gangrivalen und auch dem Tod konfrontiert. Wir wollen aber gar nicht so viel über diesen Film reden, sondern eigentlich über denjenigen, der diese Filmmusik geschrieben hat, denn das ist niemand Geringeres als Ennio Morricone. Genau der. Morricone komponierte für über 500 Filme die Filmmusik, darunter auch besonders viele Italo-Western, beispielsweise Zwei glorreiche Halunken oder Für eine Handvoll Dollar oder eben Spiel mir das Lied vom Tod, Once Upon a Time in the West. Und genau aus dem möchten wir uns jetzt noch ein Stück anhören. Und zwar ein Stück, das ähnlich wie bei Cowboy Bebop sehr gut Weite kreiert. Der Film ist ja auch bekannt dafür, für seine großen, breiten Aufnahmen, diese ewige Wüste, in der er spielt. Und der Soundtrack untermalt das wirklich perfekt. Viel Spaß dabei.

Ach ja, wahrlich ergreifend. Von einer Filmmusikikone kommen wir jetzt gleich zur nächsten. Und wenn Ennio Morricone etwas, ja, der Filmmusiker oder der Filmmusikkomponist der etwas älteren Generation ist, kommen wir jetzt zu jemandem, der immer noch sehr, sehr aktiv ist und gefühlt für jeden zweiten großen Film die Filmmusik schreibt. Es ist die Rede von Hans Zimmer. Zuletzt hat er sein Können in Dune und Dune 2 wieder unter Beweis gestellt. Doch wir möchten uns dem Soundtrack von Christopher Nolans Interstellar jetzt kurz Gehör schenken. Und wir werden auch gar nicht lange um den heißen Brei reden, sondern starten gleich mit Dreaming of the Crash, um dann in Cornfield Chase überzugehen.

das erste Adjektiv, was mir in den Kopf kommt, wenn ich das Gefühl beschreiben müsste, dass diese Musik in einem auslöst, ist Staunen. Man staunt. Man blickt, man blickt in den Himmel und staunt über die Größe des Universums. Und das, finde ich, macht auch so ein bisschen die Magie dieses wunderbaren Soundtracks aus. Ein interessanter Fakt ist, dass Christopher Nolan mit seinem Team und Hans Zimmer zusammen nach London gefahren sind, um die Orgel, diese klassische Melodie, dieses überlagernde Thema spielt, in einer Kirche aufzuzeichnen, in der Temple Church in London. Und es gibt dem Ganzen so eine Art sakrale Note, obwohl es in dem Film ja eigentlich überhaupt nicht um Religion geht. Bisher haben wir schon eine ganz schöne Reise zurückgelegt. Wir haben im Weltall angefangen, waren kurzzeitig auf der britischen Insel unterwegs, waren dann in Deutschland für einen kurzen Abstecher und waren schon in der Wüste, der weiten Wüste der Vereinigten Staaten und in Mexiko und waren dann wieder im Weltall. Als nächstes wird es uns zurück auf die Erde verschlagen, und zwar, um genau zu sein, in eine Kleinstadt. Und zwar die Kleinstadt mit dem Namen Twin Peaks.

die Titelmelodie von Twin Peaks, David Lynchs großer Serie aus dem Jahre 1990-91. Es ist so ein bisschen so eine wilde Mischung aus Kriminalfilm, Mystery, Horror. Es gibt aber auch so ein paar typische Seifenoper-Elemente, die sich da drin irgendwie finden lassen. Und auch hier hat David Lynch ein tolles Gespür für, wie er es dreamy, also träumerische Musik, die das Ganze so ein bisschen surreal werden lassen. Es gibt aber auch ein paar ganz spannende Jazz-Stücke in dem, oder ob Jazz der richtige Begriff ist, bin ich mir gerade nicht ganz sicher, aber am besten hört ihr einfach mal selbst.

mysteriös, nicht wahr? Angelo Badalamenti hat hier den Soundtrack für geschrieben und er ist so ein bisschen etwas wie, oder er war so etwas wie der Haus- und Hofmusiker von David Lynch. Er hat auch die Musik für Blue Velvet gemacht beispielsweise, Lost Highway, Mulholland Drive, also eigentlich für alle Filme von David Lynch. Und Blue Velvet möchten wir uns jetzt auch nochmal kurz etwas widmen, und zwar dem gleichnamigen Song von Bobby Vinton, Blue Velvet.

Wie auch Twin Peaks spielt Blue Velvet auch in einer klassischen, friedlichen Kleinstadt in den USA, und zwar der Kleinstadt Lumberton. Und in die kommt Jeffrey Beaumont für einige Wochen zurück, als sein Vater an einer Wirbelkörperfraktur erleidet, und er kommt zurück in die Stadt, um ihm zu helfen. Und interessant wird es in dem Punkt, an dem Jeffrey auf dem Heimweg vom Krankenhaus, wo er seinen Vater besucht, auf der Wiese ein abgeschnittenes menschliches Ohr findet. Ab da entspinnt sich eine Art Crime-Drama, was der ganzen Sache aber viel zu kurz greift. Am besten schaut ihr euch den Film einfach selber einmal an. Es ist ein klassischer David Lynch-Film, der viel mit Träumen, Gelüsten, Verlangen, Sexualität, Tod etc. mit solchen Themen arbeitet. Und ja, das Thema der Kleinstadt ist ja im Film und auch in den Serien sehr, sehr verbreitet. Doch wir machen jetzt einen kleinen Sprung aus Film und Serie und gehen nicht in die Anime, sondern in die Videospielwelt. Und zwar bleiben wir aber beim Thema Kleinstadt, nämlich der Kleinstadt Silent Hill. Und hier hören wir ein Stück von Akira Yamaoka, Promise.

Ja, und auch Videospiele können hervorragende Soundtracks haben, wie wir gerade gehört haben. Weil es so schön war, haben wir gleich an den ersten Song noch einen zweiten drangehangen. Und zwar der Song Null Moon, auch von Yamaoka, der für die komplette Silent Hill-Reihe den Soundtrack geschrieben hat. Wir müssen eigentlich auch genau sein, wir haben gerade Musik aus Silent Hill 2 und nicht aus Silent Hill 1 gehört. Wie die Musik ein bisschen vermuten lässt, ist Silent Hill nicht unbedingt ein quietschbuntes, glückliches Familienerlebnis, sondern es ist ein Survival-Horror-Spiel, in dem es darum geht, dass James Sunderland in die Kleinstadt Silent Hill kommt, denn er hat einen Brief von seiner eigentlich schon lange verstorbenen Frau Mary erhalten. Und klar, dass er diesem Mysterium dort gerne auf den Grund gehen möchte. Wir verlassen jetzt die Videospielwelt wieder, doch irgendwie bleiben wir auch ein bisschen in der virtuellen Welt, denn jetzt, meine lieben Freunde und Zuhörenden, kommt ein echter Knaller. Wir reden von dem 1999 erschienenen Film Matrix. Damit verlassen wir auch langsam die etwas ruhigeren Klänge und widmen uns eher der elektronischen Musik zu. Wir starten mit Clubbed to Death von Robert D.

Mit The Matrix haben die Wachowskis einen modernen Klassiker geschaffen und der Song, den wir gerade gehört haben, spielt in der Szene, in der Morpheus dem etwas verdutzten Neo gerade die Regeln der Matrix erklärt. Und neben interessanten Überlegungen über die Realität, schwarzen Ledermänteln, schicken Sonnenbrillen und noch schickeren Kämpfen, gibt es in Matrix auch noch eins, richtig gute Musik, und wir hören deswegen auch gleich den nächsten Song.

Mindfields von The Prodigy aus dem Matrix-Soundtrack. Und weil wir lange schwarze Ledermäntel und die 90er Jahre so geil finden, bleiben wir auch nochmal für einen kurzen Moment hier. Allerdings spielen wir den Song nur kurz an und werden nicht die kompletten 10 Minuten hören, denn wir haben fast keine Zeit mehr und um ehrlich zu sein, passiert im Laufe des Songs auch nicht wirklich viel. Es geht hier um den Song The Original Theme from Blade, der Film aus den Jahre 1997 über einen Vampir, der gerne andere Vampire tötet und jagt. Ob er das gerne tut, ist ein wenig fraglich, zugegeben. Doch was er richtig gerne macht, ist Partys crashen. Und genau auf so einer Party läuft der folgende Song.

die Nummer wollte ich einfach mal noch loswerden und auch platzieren, um vielleicht auch nochmal zu zeigen, wie weit das Genre Filmmusik reicht oder, ja, es ist kein eigenes Genre, aber Filme müssen ja immer Emotionen transportieren und das schaffen sie auf die verschiedensten Arten und Weisen. Aber ich rede viel zu viel, mir läuft die Zeit davon. Die 2 Stunden sind nämlich fast vorbei, ich hatte eine richtig gute Zeit. Ich hatte natürlich noch viel, viel mehr Musik und ich hoffe, dass es nochmal die Chance geben wird, euch auch noch mehr zu zeigen. Leider muss ich aber Schluss machen und verlasse euch mit einem letzten Song aus einem ganz besonderen, etwas schrägen Film von Mr. Oiseau, der ja auch für seine Musik bekannt ist. Sein echter Name ist Quentin Dupieux. Und der Film heißt Rubber. Es geht um einen mordenden Reifen, der durch die Weiten des amerikanischen Ödlandes zieht und ein paar Polizisten attackiert. Der Song heißt Tricycle Express. Der Soundtrack ist auch von ihm und Gaspard Auger zusammen. Das ist mein letzter Song. Ich bedanke mich für eure Aufmerksamkeit. Hatte eine sehr, sehr gute Zeit und immer schön S4Radio einschalten und natürlich ganz wichtig, schaut Filme, hört Musik, teilt sie miteinander. In dem Sinne, alles Gute und bis zum nächsten Mal. Euer Julius Isaak.